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1: Ich bin Joshua Heise. Trotz der Kabinettsumstellung erwartet der Großteil der Menschen in Deutschland wenig von der Bundesregierung. Laut einer INSA-Umfrage im Auftrag der Bild am Sonntag glauben 65%, dass Schwarz-Rot in diesem Jahr noch wenig reißen wird, was Reformen angeht. Zudem glauben mehr als die Hälfte der Leute, dass die Regierung nicht bis zum Ende der Wahlperiode durchhält. Nach dem Ansturm zehntausender Migranten auf die spanische Exklave Ceuta in Nordafrika geben 22 der 27 EU-Staats- und Regierungschefs, darunter auch Kanzler Merz, indirekt Madrid die Schuld. Ursula Winkler berichtet.
2: Die EU-Staats- und Regierungschefs deuten an, dass eine Maßnahme der spanischen Regierung für den Ansturm gesorgt haben könnte. Madrid hatte im Kampf gegen den Arbeitskräftemangel die Legalisierung von rund 500.000 irregulären Migranten eingeleitet. Profitieren sollten davon eigentlich Asylbewerber, die ihren Antrag längst gestellt haben, keine Neuankömmlinge. In Ceuta konnten die Migranten dann weder bleiben noch weiterreisen.
1: Die Bundesregierung will die abschlagsfreie Rente mit 63 abschaffen. Das gefällt vielen nicht, vor allem nicht den Ostministerpräsidenten Kretschmer, Schulze und Vogt. Ihnen zufolge ist die abschlagsfreie Rente nach 45 Beitragsjahren vor allem für den Osten wichtig. Unterstützung bekommen sie von SPD-Generalsekretär Klüssendorf. Der sagt aber auch, dass die Idee der Abschaffung von der Union kam. Weil es so trocken ist, hat der Rhein in Köln einen historisch niedrigen Pegelstand erreicht. 67 Zentimeter wurden laut dem Wasserstraßen- und Schifffahrtsamt zwischenzeitlich gemessen. Für Schiffe heißt das, sie können zwar noch die tiefere Fahrrinne nutzen, aber teilweise nur mit geringer Ladung. In Ingolstadt ist an einer Ampel auf ein wartendes Auto geschossen worden. Der Fahrer blieb unverletzt. Die Polizei hat nach einer Sofortfahndung zwei 23-jährige Deutsche festgenommen und bei einer Wohnungsdurchsuchung mehrere Waffen sichergestellt. Ein Haftrichter ordnete Untersuchungshaft wegen versuchten Totschlags an.
3: Der Autoverkehrsdienst meldet normalen Verkehr in und um München.

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1: Ich bin Joshua Heise. Der Ansturm von zehntausenden Migranten auf die spanische Exklave Ceuta hat eine politische Diskussion über die Grenzsicherung ausgelöst. So fordert CSU-Europapolitiker Weber mehr Befugnisse für die europäische Grenzschutzagentur Frontex. Uli Reitinger berichtet.
2: Der konservative Weber unterstellt der linken spanischen Regierung, die EU-Außengrenzen nicht sichern zu wollen. Dann müsse Frontex eben auch Kommandogewalt bekommen, sagte Weber bei RTL. Rückendeckung bekommt die spanische Regierung von SPD-Chef Klingbeil. Er fordert Respekt und Solidarität für Spanien.
1: Nach dem CSD-Anschlag in Berlin stellt sich die Frage, wie können Gefährder besser überwacht werden? Unionsfraktionschef Frei will dafür schnellstmöglich Gesetzesänderungen auf den Weg bringen. Der Bild am Sonntag sagte er, die Bürger erwarteten jetzt Konsequenzen von der Politik. Bei dem islamistischen Terroranschlag auf den CSD in Berlin war eine Frau getötet und 31 weitere Menschen verletzt worden. Ab sofort müssen KI-generierte Inhalte in der EU-Klage gekennzeichnet werden, etwa durch Wasserzeichen oder Hinweise am Anfang von Videos und Audiodateien. Grundsätzlich sollen auch schon bei der Erstellung von KI-Inhalten maschinenlesbare Fingerabdrücke in der Datei hinterlassen werden, damit andere Systeme die KI zuverlässig als solche identifizieren können. Im Schlauchboot auf der Isar feiern, das ist mittlerweile ziemlich beliebt. Die Polizei warnt aber auch vor Gefahren, gerade weil bei diesen Aktionen oft viel Alkohol fließt. Die Polizei hat deshalb mehrere Schlauchboote auf der Isar bei München kontrolliert. Das Ergebnis? Mindestens 8 Verstöße gegen das Alkohollimit von 0,5 Promille. Auch Glasflaschen hat die Polizei gefunden. Die sind verboten. DFB-Präsident Neuendorf fordert grundlegende Änderungen bei der FIFA. Gemeinsam mit der UEFA und anderen Verbänden solle für eine andere Kultur im Weltfußballverband gesorgt werden, so Neuendorf. Zuvor hatte die UEFA-Präsident Infantino das Vertrauen entzogen und Untersuchungen angekündigt. Hintergrund waren seine mittlerweile zurückgezogenen Pläne, Investoren an FIFA-Turnieren zu beteiligen.
3: Der Autoverkehrsdienst meldet normalen Verkehr in und um München.
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1: Ich bin Joshua Heise. In der Europäischen Union treten heute strengere Regeln für bestimmte KI-Systeme in Kraft. Wie ChatGPT und Co. ihre Inhalte jetzt kennzeichnen müssen, weiß Dieter Ebeling.
2: Eine Art Wasserzeichen schlägt ein Praxisleitfaden der EU-Kommission vor. Oder auch eine Einblendung, wenn man mit dem Mauszeiger über ein von KI verfälschtes Gesicht fährt. Aber man wolle beispielsweise bei Satire oder anderer Kunst den Genuss des Kunstwerkes auch nicht zu sehr stören, heißt es. Wie das dann genau aussieht, werden wir ja noch sehen.
1: Der Ansturm auf die spanische Exklave Ceuta hat eine neue Diskussion über die EU-Migrationspolitik entfacht. Bundesaußenminister Badefuhl fordert in der Bild am Sonntag von der EU-Kommission, jetzt den Schutz der EU-Außengrenzen zu priorisieren, um den Schengen-Raum nicht weiter zu gefährden. Mittlerweile sind die meisten der knapp 60.000 Migranten nach Marokko zurückgekehrt. Die Gewerkschaft der Polizei fordert als Konsequenz aus dem Berliner CSD-Anschlag Gesetzesänderungen beim Umgang mit Gefährdern. Gleichzeitig warnt die GdP vor populistischen Forderungen und politischen Schnellschüssen. Es sei wichtig, die Diskussion auf der Grundlage rechtsstaatlicher Prinzipien und einer sachlichen Analyse zu führen, heißt es in einem Papier, das dem Redaktionsnetzwerk Deutschland vorliegt. In Moskau sind bei einem mutmaßlichen Anschlag 3 Menschen getötet und mindestens 20 weitere verletzt worden. Laut russischem Antiterrorkomitee trug eine Frau eine selbstgebaute Bombe mit sich. Sie ist neben einem Wachmann und einem Restaurantgast auch unter den Toten. Medienberichten zufolge fand in dem Lokal eine private Feier eines ranghohen russischen Militärs statt. Die Schäden am Reflecting Pool in Washington DC sind nicht durch Vandalismus entstanden. Das US-Justizministerium hat eingeräumt, dass das beauftragte Bauunternehmen gepfuscht hat und will seine Klage gegen den Ex-Olympioniken David Hearn wegen Vandalismus zurückziehen. US-Präsident Trump hatte die Umgestaltung des historischen Pools beschlossen und dafür knapp 15 Millionen Dollar an Steuergeldern ausgegeben.
3: Der KI-generierte Autoverkehrsdienst meldet auf der A996 von München in Richtung Lindau, besteht zwischen Blumenau und Gräfelfing Gefahr durch eine ungesicherte Unfallstelle am Mittelstreifen. Bitte vorsichtig fahren, Ihr Autoverkehrsdienst wünscht gute Fahrt.

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1: 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Die genaue Zeit, es ist jetzt 5 Uhr und 5 Minuten.

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1: Ich bin Joshua Heise. Guten Morgen. Auch nach dem Umbau des Kabinetts erwartet ein Großteil der Menschen in Deutschland nicht besonders viel von der Bundesregierung. Das hat eine INSA-Umfrage für die Bild am Sonntag ergeben. Uli Reitinger berichtet.
2: Von Zuversicht, einem neuen Impuls und einer neuen Dynamik hatte Kanzler Merz nach dem personellen Umbau gesprochen. Wenn er selbst wirklich daran glaubt, steht er mit diesem Gefühl vielleicht nicht ganz alleine da, aber er gehört zur Minderheit. Laut Umfrage trauen 25% Schwarz-Rot noch zu, wichtige Reformen umzusetzen. Satte 57% glauben nicht, dass die Regierung bis zum regulären Ende der Wahlperiode durchhält.
1: In Hamburg haben rund 300.000 Menschen beim Christopher Street Day für sexuelle und geschlechtliche Vielfalt demonstriert. Eine Parade mit 60 Lastwagen zog unter dem Motto „Solidarisch queer“ durch die Innenstadt. In Bonn haben CSD-Teilnehmende der Opfer des Berliner Terroranschlags gedacht. Das Bühnenprogramm hatte mit einer Schweigeminute begonnen. In Peru ist ein Kleinflugzeug mit 13 Menschen an Bord abgestürzt. Laut peruanischer Regierung waren auch zwei deutsche Urlauber an Bord. Die Maschine war demnach auf dem Weg zu den berühmten Nazca-Linien. Die Wüstenzeichnungen wurden vor geschätzt 2000 Jahren in den Boden geritzt. Sie zeigen unter anderem Tiere, stilisierte Pflanzen und Fabelwesen. Die Waldbrände westlich von Athen haben sich in der Nacht rasant ausgebreitet. Ganze Ortschaften mussten evakuiert werden. Rund 500 Feuerwehrleute kämpfen gegen die Flammen. Etwa 5000 Hektar sind bereits verbrannt. Heute soll der Wind nachlassen, dann sollen wieder Löschflugzeuge helfen können. In Frankreich dagegen sind die Brände laut Premier Le Cornu weitgehend unter Kontrolle. Buhrufe in Bayreuth. Im letzten Teil des Ring der Nibelungen bei den Bayreuther Festspielen ist KI für das Bühnenbild eingesetzt worden. Und das hat dem Publikum gar nicht gefallen. Während Kurator Markus Lobbes und sein Team Buhrufe und Pfiffe ernteten, gab es Jubel für die Solisten, den Chor und den musikalischen Direktor Christian Thielemann.
3: Der KI-generierte Autoverkehrsdienst meldet auf der A96 von München in Richtung Lindau ist zwischen Blumenau und Gräfelfing die Fahrbahn auf einen Fahrstreifen verengt. Hier ist ein Unfall passiert. Auf der A99 von München Nord in Richtung München Süd ist zwischen dem Kreuz München Nord und Aschheim Ismaning der Standstreifen blockiert. Bitte achten Sie auf einen defekten PKW, der eine Gefahr darstellt. Ihr Autoverkehrsdienst wünscht gute Fahrt.

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1: Sie hören Radio Today, 89 München, die genaue Zeit. Es ist jetzt 6 Uhr und eine Minute.

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1: Ich bin Justin Hamm, guten Morgen. In der Europäischen Union treten heute strengere Regeln für bestimmte KI-Systeme in Kraft. Wie ChatGPT und Co. ihre Inhalte jetzt kennzeichnen müssen, weiß Dieter Ebeling.
2: Eine Art Wasserzeichen schlägt ein Praxisleitfaden der EU-Kommission vor. Oder auch eine Einblendung, wenn man mit dem Mauszeiger über ein von KI verfälschtes Gesicht fährt. Aber man wolle beispielsweise bei Satire oder anderer Kunst den Genuss des Kunstwerkes auch nicht zu sehr stören, heißt es. Wie das dann genau aussieht, werden wir ja noch sehen.
1: Vizekanzler Klingbeil hat in der Debatte um die Ceuta-Krise Spaniens Regierungschef Sanchez in Schutz genommen. Das Land habe entschlossen gehandelt, sagte der SPD-Chef und er warnte vor einer Spaltung innerhalb Europas. Zuvor hatten mehrere EU-Regierungschefs, auch Kanzler Merz, Madrid für den Ansturm zehntausender Migranten auf die spanische Exklave verantwortlich gemacht. Bei einem schweren Erdbeben im Süden Italiens sind 21 Menschen verletzt worden, zwei von ihnen schwer. Das Beben der Stärke 4,7 hat sich im Vulkangebiet Flegräische Felder bei Neapel ereignet, dem größten Vulkangebiet Europas. Nachts gab es schwächere Nachbeben. Bereits im Mai hat es dort ein Beben der Stärke 4,4 gegeben. US-Präsident Trump hat Staatsanwältin Jeanine Pirro öffentlich kritisiert, weil sie eine Vandalismusklage zu seinem Prestigeprojekt fallen gelassen hat. Beim Reflecting Pool in Washington war das Wasser trotz Sanierung wieder grün geworden. Laut Trump klare Sabotage. Ein Ex-Olympionik war deshalb sogar angeklagt worden. Eine Untersuchung ergab nun aber, Baumängel der Baufirma sind schuld, nicht Vandalismus. DFB-Präsident Neundorf fordert grundlegende Änderungen bei der FIFA. Gemeinsam mit der UEFA und anderen Verbänden solle für eine andere Kultur im Weltfußball gesorgt werden, so Neundorf. Zuvor hatte die UEFA-Präsident Infantino das Vertrauen entzogen und Untersuchungen angekündigt. Hintergrund waren seine mittlerweile zurückgezogenen Pläne, Investoren an FIFA-Turnieren zu beteiligen.
3: Der KI-generierte Autoverkehrsdienst meldet auf der A96 von München in Richtung Lindau ist zwischen Blumenau und Gräfelfing die Fahrbahn auf einen Fahrstreifen verengt. Hier ist ein Unfall passiert. Bitte achten Sie auf die reduzierte Verkehrsführung. Ihr Autoverkehrsdienst wünscht gute Fahrt.

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1: Ich bin Justin Hamm, guten Morgen. Ab sofort müssen KI-generierte Inhalte in der EU klar gekennzeichnet werden, etwa durch Wasserzeichen oder Hinweise am Anfang von Videos und Audiodateien. Grundsätzlich sollen auch schon bei der Erstellung von KI-Inhalten maschinenlesbare Fingerabdrücke in der Datei hinterlassen werden, damit andere Systeme die KI zuverlässig als solche identifizieren können. Der Ansturm von Zehntausenden Migranten auf die spanische Exklave Ceuta hat eine Diskussion über die Grenzsicherung ausgelöst. So fordert CSU-Europapolitiker Weber mehr Befugnisse für die europäische Grenzschutzagentur Frontex.
2: Wenn eine linke Regierung in Spanien nicht willens ist, die Außengrenze zu sichern, dann muss Frontex auch Kommandogewalt bekommen. Dann muss auch Europa an diese Grenze gehen und für Ordnung sorgen. Und das heißt ehrlich gesagt ja nichts anderes als Recht durchsetzen.
1: Weber bei RTL. Die Lage auf Ceuta hat sich mittlerweile wieder beruhigt. Fast alle Geflüchteten sind zurück in Marokko. Die deutsche Industrie schlägt Alarm. Der Verband BDI spricht von einem China-Schock 2.0. Billigwaren aus China würden wegen Überkapazitäten den europäischen Markt fluten. BDI-Chefin Gönner sagt, Europa braucht mehr Durchsetzungskraft gegenüber China, aber keine komplette Abschottung. Als eigene Stärke nennt sie den regelbasierten Handel der EU, also Verlässlichkeit. Bei den Bayreuther Festspielen hat eine KI das Bühnenbild für die Aufführung der Götterdämmerung gebaut und dabei wild Kohlfotos, die brennenden Twin Towers und DDR-Briefmarken durcheinander gewürfelt. Das Publikum hat mit Buhrufen und Pfiffen reagiert, als das Kuratorenteam die Bühne betrat. Musik und Sänger wurden dagegen gefeiert. Ein Baby zu stillen ist laut Experten für die Gesundheit von Kind und Mutter sehr förderlich. Der Anteil der Mütter, die ihr Kind stillen, legt weltweit zu. 47% der Babys werden in den ersten 6 Monaten ausschließlich gestillt. 2012 waren es 10% weniger. Laut der Weltgesundheitsorganisation können durch eine verstärkte Förderung des Stillens jährlich fast 400.000 Todesfälle bei Kindern und rund 140.000 Todesfälle bei Müttern verhindert werden.
3: Der Autoverkehrsdienst meldet normalen Verkehr in und um München.
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1: Ich bin Justin Hamm, guten Morgen. Dem Terror zum Trotz haben gestern hunderttausende Menschen friedlich bei Christopher Street Day Paraden gefeiert. Rund 300.000 Menschen demonstrierten in Hamburg für sexuelle und geschlechtliche Vielfalt. Das ist ein neuer Rekord, Ursula Winkler berichtet.
2: Auch eine größere Gruppe aus Berlin fuhr mit einem eigenen Truck bei der Parade mit. Auf den regenbogenfarbenen Schildern, die die Feiernden hochhielten, stand groß geschrieben: Keine Angst. Die Polizei hatte nach dem Berliner Anschlag das Sicherheitskonzept nochmal überarbeitet und war mit viel mehr Kräften im Einsatz als im vergangenen Jahr. Die besonders vielen Teilnehmenden und Zuschauer zeigten jetzt erst recht: Wir lassen uns nicht einschüchtern.
1: Die seit Jahren anhaltende Krise in großen Teilen der deutschen Industrie belastet viele Beschäftigte seelisch oder körperlich. In einer YouGov-Umfrage berichten 44% über gestiegene geistige oder körperliche Belastungen in der Arbeit. Und weitere 29% melden zumindest teilweise höheren Stress. Zwei Hauptursachen, jeweils fast die Hälfte nannte Einsparungen und Effizienzprogramme sowie Personalabbau oder die Nichtbesetzung frei gewordener Stellen. Der Schweizer Alpenclub warnt davor, dass Bergsteigen in den Alpen in diesem Sommer außergewöhnlich gefährlich ist. Grund sind wenig Schnee im Winter, ein milder Frühling und die Hitzewellen. Die 0-Grad-Grenze liegt bei fast 5000 Metern, normal wären unter 4000. Dadurch kollabieren Schneebrücken, Gletscherspalten werden größer und tauender Permafrost löst Steinschlag und Felsstürze aus. In Ingolstadt fielen Freitagabend auf offener Straße Schüsse. Nun wurden zwei junge Männer festgenommen. Gegen sie wird wegen eines versuchten Tötungsdeliktes ermittelt. Die beiden Deutschen sitzen in U-Haft. Sie sollen an einer Kreuzung in Ingolstadt auf ein an der Ampel stehendes Auto geschossen haben. Zwei Kugeln durchbohrten die hintere linke Scheibe. Der Fahrer wurde nicht verletzt. Das Motiv der Tat ist noch nicht bekannt. DFB-Präsident Neuendorf fordert grundlegende Änderungen bei der FIFA. Gemeinsam mit den europäischen Partnern und anderen Verbänden solle für eine andere Kultur im Weltfußballverband gesorgt werden, so Neuendorf. Zuvor hatte die UEFA FIFA-Präsident Infantino das Vertrauen entzogen und Untersuchungen angekündigt. Hintergrund waren dessen mittlerweile zurückgezogenen Pläne, Investoren an FIFA-Turnieren zu beteiligen.
3: Der Autoverkehrsdienst meldet normalen Verkehr in und um München.

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3: Es ist ganz genau 9:04 geworden. Wir messen 21 Grad in München-Thalkirchen. Somit startet sie die Radio Today Morgenwelle.
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1: Ich bin Justin Hamm, guten Morgen. Für eine Zukunft ohne Angst haben gestern wieder hunderttausende Menschen in Deutschland für sexuelle und geschlechtliche Vielfalt demonstriert. Beim CSD in Hamburg waren rund 300.000 Menschen dabei. Der Teilnehmerrekord zeigt, dass sich die Menschen von dem Anschlag auf den CSD in Berlin vor einer Woche nicht einschüchtern lassen. Der neue Unionsfraktionschef Frei kündigte schnelle Verschärfungen beim Umgang mit islamistischen Gefährdern an. In der EU treten heute strengere Regeln für bestimmte KI-Systeme in Kraft. Wie ChatGPT und Co. ihre Inhalte jetzt kennzeichnen müssen, berichtet Dieter Ebeling.
2: Eine Art Wasserzeichen schlägt ein Praxisleitfaden der EU-Kommission vor. Oder auch eine Einblendung, wenn man mit dem Mauszeiger über ein von KI verfälschtes Gesicht fährt. Aber man wolle beispielsweise bei Satire oder anderer Kunst den Genuss des Kunstwerkes auch nicht zu sehr stören, heißt es. Wie das dann genau aussieht, werden wir ja noch sehen.
1: Die Deutsche Umwelthilfe will bald vor das Bundesverfassungsgericht ziehen, und zwar gegen das neue Heizungsgesetz. Das Gesetz ist vergangene Woche im Bundesgesetzblatt verkündet worden. Die DUH kritisiert, das Klimaneutralitätsziel 2045 sei damit nicht erreichbar, da auch nach 2044 noch Öl- und Gasheizungen erlaubt bleiben. Als Kläger sieht die Umwelthilfe junge Mieter, die in Zukunft stark von den Auswirkungen betroffen sind. Herbstgrasmilben sorgen aktuell für Juckreiz auf Wiesen und in Gärten. Die winzigen Spinnentiere haken sich an der Haut fest und lösen erst nach dem Ablösen starken Juckreiz aus. Krankheiten übertragen sie laut dem Deutschen Roten Kreuz aber nicht. Der Juckreiz kann bis zu 2 Wochen anhalten, sagen die Experten. Schutz bieten lange Kleidung, festes Schuhwerk und Duschen nach dem Aufenthalt im Freien. Heute heißt es in Hersbruck wieder, Bühne frei für die wohl entspanntesten Rennstars Mittelfrankens. Das Hersbrucker Eselrennen geht am Nachmittag in seine 43. Ausgabe. Das Rennen ist längst Kult, gerade weil die Esel oft ihren ganz eigenen Kopf haben. Im vergangenen Jahr gewann Esel Anton. Neben dem Rennen gibt es auch einen Streichelzoo und Programm für die ganze Familie.
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3: Und der Radio Today Verkehrsdienst meldet im Augenblick störungsfreien Verkehr in und um München.
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3: Geblitzt wird die Implerstraße bei der Tankstelle in Schwarz-Gelb in der 30er-Zone, dann die Ismaninger Straße in der 30er-Zone, die Grünwalder in Grünwald, die Kaiser-Ludwig-Straße, auch hier eine 30er-Zone, in Weilheim die Münchner Straße beim Fastfood-Restaurant, in Ostermünchen bei Rosenheim am S-Bahnhof, in der Ortsdurchfahrt Großhardt-Penning bei Holzkirchen, in Bad Tölz die Ansbacher Straße bei der Isarbrücke und die Ingolstädter Straße in München Richtung Oberschleißheim. Und für weitere Plätze am besten gleich direkt die Studionummer 089 723 2000.
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3: Zunächst sind noch einige Wolken unterwegs, die sich im weiteren Tagesverlauf immer mehr auflösen. Es scheint ganz überwiegend die Sonne bei 27 bis 30 Grad. Morgen und am Dienstag wird es den ganzen Tag über sonnig und mit bis zu 35 Grad hochsommerlich warm. Ab Mittwoch kommen dann wieder ein paar Wolken dazu. In München, Thalkirchen, in Wellechurchen messen wir derzeit genau 22 Grad. Und zum Abschluss noch die genaue Zeit. Es ist mittlerweile 9 Uhr und 20 Minuten. Das heißt, in ganz genau 10 Minuten ist es 9:30 und um 9:30 gibt es wie immer am Sonntag den Blick ins historische Kalenderblatt.
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Sie hören die Sonntagsausgabe der Radio to the Morgenwelle. Sonntag, der 2. August, jetzt der Blick ins historische Kalenderblatt. Was geschah am 2. August, zum Beispiel im Jahr 1945? Als Ergebnis der sogenannten Potsdamer Konferenz wird das Potsdamer Abkommen unterzeichnet, mit dem die Entnazifizierung, die Demilitarisierung, die Demokratisierung, die Demontage und Dezentralisierung Deutschlands beschlossen wird. Dann am 2. August im Jahr 1945, also am selben Tag, allen Sudetendeutschen wird per Dekret die tschechoslowakische Staatsbürgerschaft aberkannt. Dann am 2. August im Jahr 1958 der langjährige Mafia-Boss von Corleone, Michele Navarra, wird auf der Straße in seinem Auto erschossen. Seine Ermordung markiert den Beginn eines langjährigen Mafia-Krieges, in dessen Folge Corleone internationale Bekanntheit erlangt. Navarras Mörder übernehmen in den nächsten Jahrzehnten gewaltsam die Herrschaft über die gesamte sizilianische Cosa Nostra. Dann am 2. August im Jahr 1964, der Vietnamkrieg. Beim ersten Tonkin-Zwischenfall trifft der US-amerikanische Zerstörer Maddox auf Erkundungsfahrt im Golf von Tonkin auf drei nordvietnamesische Schnellboote und liefert sich mit ihnen ein Feuergefecht. US-Präsident Lyndon B. Johnson lehnt eine militärische Vergeltungsaktion jedoch vorläufig ab. Am 2. August im Jahr 1980 die rechtsextreme Terrororganisation Nuclei Armati Revolutioni zündet eine Bombe im Bahnhof der italienischen Stadt Bologna. Beim Anschlag von Bologna sterben 85 Menschen, mindestens 200 werden verletzt. Der 2. August im Jahr 1990, zweiter Golfkrieg. Irakische Truppen überfallen und besetzen Kuwait. Am gleichen Tag wird der Einmarsch von der UNO mit der Resolution 660 des UN-Sicherheitsrates einstimmig verurteilt. Dann am 2. August im Jahr 1998 Truppen aus Ruanda und Uganda marschieren in die Demokratische Republik Kongo ein. Und der 2. August im Jahr 2004, die Partei mit dem Namen Die Partei wird von Redakteuren des Satiremagazins Titanic gegründet. Und es geht noch um die doppelte Hochzeit und als München involviert, als die 17-jährige Prinzessin Amalie von Leuchtenberg am 2. August im Jahr 1829 in der Kapelle des Münchner Leuchtenberg-Palais den 31-jährigen brasilianischen Kaiser Pedro I. in zweiter Ehe heiratet, wird der Bräutigam von Prinz Karl von Bayern vertreten. Am 17. Oktober dann in Rio die zweite Hochzeit, diesmal mit dem wirklichen Ehemann. Für zwei Jahre ist die Münchnerin daraufhin Kaiserin von Brasilien. Das war der Blick ins historische Kalenderblatt. Die Zeit mittlerweile 9 Uhr und genau 34 Minuten. Es ist 4 Minuten nach 9:30 Uhr.

0: 9 Uhr und genau 44 Minuten. 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
0: Während sich die Lage in Ceuta nach dem Ansturm von Zehntausenden Wirtschaftsflüchtlingen auf die spanische Exklave in Nordafrika angeblich beruhigt haben soll, verschärft sich die Debatte in der EU über den Schutz der Außengrenzen. Ich erwarte, dass die EU-Kommission dem Schutz der Außengrenzen absolute Priorität einräumt, sagte Außenminister Wadefuhl. CSU-Europapolitiker Weber fordert mehr Befugnisse für die europäische Grenzschutzagentur Frontex. Wenn die linke Regierung in Spanien die Außengrenze nicht sichern wolle, müsse Frontex Kommandogewalt bekommen, sagte Weber bei RTL. Die EU-Innenminister wollen am Dienstag über die Krise beraten. Politische Beobachter gehen davon aus, dass die neuerliche Flüchtlingskrise die AfD noch weiter nach vorne bringen wird. Auch nach dem Umbau des Kabinetts erwartet ein Großteil der Menschen laut INSA nicht besonders viel von der Bundesregierung. 65% rechnen nicht damit, dass Schwarz-Rot in diesem Jahr noch wichtige Reformen umsetzen wird. Nur 25% trauen das der Regierung noch zu. Bei der Frage, ob die Bundesregierung bis zum regulären Ende der Wahlperiode 2029 halten werde, entschieden sich 57% der Befragten für Nein.

0: Zunächst sind noch einige Wolken unterwegs, die sich im weiteren Tagesverlauf aber immer mehr auflösen. Es scheint dann ganz überwiegend die Sonne bei 27 bis 30 Grad. Mehr werden es nicht. Morgen und am Dienstag wird es den ganzen Tag über sonnig und mit bis zu 35 Grad hochsommerlich warm. Ab Mittwoch kommen dann wieder ein paar Wolken dazu. Der zuletzt gemeldete Blitzer steht in München, Ingolstädter Straße Richtung Oberschleißheim. Wenn auch Sie Blitzer melden möchten, dann am besten gleich direkt die Studionummer 089 723 2000, 9.58 Uhr.
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3: Es ist ganz genau 10 Uhr und eine Minute geworden. Wir messen 23 Grad in München-Thalkirchen. So an die Sonntagsausgabe der Today Morgenwelle.
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1: Ich bin Justin Hamm. Auch nach dem Umbau des Kabinetts erwartet ein Großteil der Menschen in Deutschland nicht besonders viel von der Bundesregierung. Das hat eine INSA-Umfrage für die Bild am Sonntag ergeben. Uli Reitinger berichtet.
2: Von Zuversicht, einem neuen Impuls und einer neuen Dynamik hatte Kanzler Merz nach dem personellen Umbau gesprochen. Wenn er selbst wirklich daran glaubt, steht er mit diesem Gefühl vielleicht nicht ganz alleine da, aber er gehört zur Minderheit. Laut Umfrage trauen 25% Schwarz-Rot noch zu, wichtige Reformen umzusetzen. Satte 57% glauben nicht, dass die Regierung bis zum regulären Ende der Wahlperiode durchhält.
1: Ab sofort müssen KI-generierte Inhalte in der EU klar gekennzeichnet werden, etwa durch Wasserzeichen oder Hinweise am Anfang von Videos und Audiodateien. Grundsätzlich sollen auch schon bei der Erstellung von KI-Inhalten maschinenlesbare Fingerabdrücke in der Datei hinterlassen werden, damit andere Systeme die KI zuverlässig als solche identifizieren können. US-Präsident Trump hat eine neue Angriffswelle gegen den Iran vorerst abgesagt. Grund seien angebliche Fortschritte bei Verhandlungen. Der Iran habe darum gebeten, da es Umrisse einer Einigung gebe, so Trump. Dazu zählt die Öffnung der Straße von Hormuz und ein Ende der iranischen Atombedrohung, heißt es. Bei den Bayreuther Festspielen hat eine KI das Bühnenbild für die Aufführung der Götterdämmerung gebaut und dabei wild Kohlfotos, die brennenden Twin Towers und DDR-Briefmarken durcheinander gewürfelt. Das Publikum hat mit Buhrufen und Pfiffen reagiert. Musik und Sänger wurden dagegen gefeiert. Ein Baby zu stillen ist laut Experten für die Gesundheit von Kind und Mutter sehr förderlich. Der Anteil der Mütter, die ihr Kind stillen, legt weltweit zu. 47% der Babys werden in den ersten 6 Monaten ausschließlich gestillt. 2012 waren es 10% weniger. Laut der Weltgesundheitsorganisation können durch eine verstärkte Förderung des Stillens jährlich fast 400.000 Todesfälle bei Kindern und rund 140.000 Todesfälle bei Müttern verhindert werden.
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3: Unser Radio Today Verkehrsdienst meldet Autobahn A8 Salzburg Richtung München zwischen Aing und Brunntal 3 Kilometer Stau. Dann die A92 München Richtung Deggendorf zwischen Oberschleißheim und Unterschleißheim. Hier besteht Gefahr durch Gegenstände auf der Fahrbahn. Es handelt sich um Metallteile. Und dann gibt es noch einen Stau in München am Mittleren Ring zwischen der Ainger Straße und Ramersdorf.
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3: Geblitzt wird die Ingolstädter Straße in München Richtung Oberschleißheim, dann in Bad Tölz die Ansbacher Straße bei der Isarbrücke, die Ortsdurchfahrt Großhardt-Penning bei Holzkirchen, in Ostermünchen bei Rosenheim am S-Bahnhof, in Weilheim die Münchner Straße beim Fastfood-Restaurant, in Grünwald die Kaiser-Ludwig-Straße in der 30er-Zone, dann die Ismaninger Straße in München in der 30er-Zone und die Impler Straße bei der Tankstelle in Schwarz-Gelb wird geblitzt. Und wenn Sie weitere erspechten, dann am besten gleich direkt die Studionummer wählen 089 723 2000 723 2000.
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3: Zunächst sind noch einige Wolken unterwegs, die sich im weiteren Tagesverlauf immer mehr auflösen. Es scheint dann ganz überwiegend die Sonne bei 27 bis 30 Grad. Mehr werden es heute nicht. Morgen und am Dienstag wird es den ganzen Tag über sonnig und mit bis zu 35 Grad hochsommerlich warm. Ab Mittwoch kommen dann wieder ein paar Wolken hinzu. In München, Thalkirchen, in Rellitzschürzen messen wir derzeit genau 24 Grad. Und zum Abschluss noch die genaue Zeit. Es ist mittlerweile 10 Uhr und 17 Minuten.

0: Es ist jetzt ganz genau 10 Uhr und 20 Minuten geworden. Das heißt, in ganz genau 10 Minuten ist es 10:30. Und 10:30 startet sie auch heute wieder die Durchsageplattform To The Open Line. Wenn Sie privat etwas durchsagen möchten, und sei es nur ein freundlicher Gruß, dann sind Sie hier in 10 Minuten bei uns goldrichtig. Und zwar über die Studiotelefonnummer 089 723 2000. 723 2000 in Kürze.
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10 Uhr und mittlerweile 24 Minuten. In 6 Minuten ist es 10:30 und um 10:30 startet sie dann auch. Die Durchsagemöglichkeit to the Open Line. Wenn Sie privat etwas durchsagen möchten und vielleicht einen Gruß auf Lager haben oder vielleicht wollen Sie den Schrank, der einfach nur leer rumsteht, hier anbieten. Vielleicht suchen Sie einen Nachmieter. Das kann man dann alles um 10:30 durchsagen über die Studiotelefonnummer 089 723 2000.

0: Und das Warten hat ein Ende. Jetzt ist es soweit. Die Tude Open Line startet. 089-723-2000 ist die Nummer. Von privat an privat oder vielleicht ein netter Gruß. Jetzt die Open Line. 089-723-2000.
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0: Also wettertechnisch schaut es ja heute am Sonntag gut aus. Kein Regen ist hier angesagt. Das heißt, man könnte sich verabreden zum Baden oder vielleicht suchen Sie jemanden, mit dem Sie eine Radtour unternehmen könnten oder vielleicht einen Biergarten besuchen. Man kann da auch einen Kaffee trinken zum Beispiel oder auch alkoholfreies Bier. 089-723-2000, die Telefonnummer. Oder wenn es um die handfesten Sachen geht, der Satz Sommerreifen, der Satz Winterreifen, vielleicht die gut erhaltene Spülmaschine, die Sie hier anbieten wollen. Vielleicht suchen Sie auch einen guten erhaltenen Eisschrank, geht ja auch. 089-723-2000. Auch heute am Sonntag gibt es 3 Open Lines. Dies ist also die erste. Es gibt noch 2 weitere. Bei Stefan Pfau heute Nachmittag die Nachmittagsausgabe um 16.30 Uhr. Und eine Abendausgabe gibt es heute auch. Die ist dann um 19.30 Uhr. So, wie schaut's jetzt aus? Geht jetzt was oder geht nichts? Letzter Aufruf. Wer jetzt hier noch dabei sein möchte mit seinem guten Spruch, bitte jetzt anrufen. Denn in 5 Minuten ist längst wieder alles vorbei. 089-723-2000.
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0: Angesagt ist die Sonntagsausgabe der Today Morgenwelle, Sonntag, der 2. August. Die Zeit mittlerweile 10 Uhr und genau 47 Minuten.
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0: Während sich die Lage in Ceuta nach dem Ansturm von Zehntausenden Wirtschaftsflüchtlingen auf die spanische Exklave in Nordafrika angeblich beruhigt haben soll, verschärft sich die Debatte innerhalb der EU über den Schutz der Außengrenzen. Ich erwarte, dass die EU-Kommission dem Schutz der Außengrenze absolute Priorität einräumt, sagte Außenminister Wadefuhl. CSU-Europapolitiker Weber fordert mehr Befugnisse für die europäische Grenzschutzagentur Frontex. Wenn die linke Regierung in Spanien die Außengrenze nicht sichern wolle, müsse Frontex Kommandogewalt bekommen, sagte Weber bei RTL. Die EU-Innenminister wollen am Dienstag über die Krise beraten. Politische Beobachter gehen davon aus, dass die neuerliche Flüchtlingskrise die AfD noch weiter nach vorne bringen wird. Auch nach dem Umbau des Kabinetts erwartet ein Großteil der Menschen laut INSA nicht besonders viel von der Bundesregierung. 65% rechnen nicht damit, dass Schwarz-Rot in diesem Jahr noch wichtige Reformen umsetzen wird. Nur 25% trauen dies der Regierung noch zu.

0: Zunächst sind noch einige Wolken unterwegs, die sich im weiteren Tagesverlauf dann aber immer mehr auflösen. Es scheint dann ganz überwiegend die Sonne bei 27 bis 30 Grad. Mehr werden es heute nicht. Morgen und am Dienstag wird es den ganzen Tag über sonnig und mit bis zu 35 Grad hochsommerlich warm. Ab Mittwoch kommen dann wieder ein paar Wolken hinzu. Der zuletzt gemeldete Blitzer steht Ingolstädter Straße München Richtung Oberschleißheim. Und wenn auch Sie Blitzer melden möchten, dann am besten gleich direkt die Studionummer 723 2000.
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0: Es ist ganz genau 11 Uhr und 3 Minuten geworden. Wir messen 25 Grad in München-Thalkirchen. 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
1: Ich bin Justin Hamm. Der Ansturm von Zehntausenden Migranten auf die spanische Exklave Ceuta hat eine Diskussion über die Grenzsicherung ausgelöst. So fordert CSU-Europapolitiker Weber mehr Befugnisse für die europäische Grenzschutzagentur Frontex.
2: Wenn eine linke Regierung in Spanien nicht willens ist, die Außengrenze zu sichern, dann muss Frontex auch Kommandogewalt bekommen. Dann muss auch Europa an diese Grenze gehen und für Ordnung sorgen. Und das heißt ehrlich gesagt ja nichts anderes als Recht durchsetzen.
1: Weber bei RTL. Die Lage auf Ceuta hat sich mittlerweile wieder beruhigt. Fast alle Geflüchteten sind zurück in Marokko. Die griechische Feuerwehr kämpft weiter gegen einen großflächigen Waldbrand westlich von Athen. Hunderte Einsatzkräfte waren die ganze Nacht am Kithairon-Gebirge vor Ort, unterstützt von Militärfahrzeugen, Freiwilligen und schwerem Gerät. Die Flammen breiten sich wegen starker Winde zeitweilig mit hoher Geschwindigkeit aus. Die großen Waldbrände in Frankreich und Spanien sind weiter unter Kontrolle. Die CDU in Sachsen-Anhalt hält trotz Kritik an der Wahlkampftour mit Schauspieler Didi Hallervorden fest. Hallervorden hatte bei den Terminen mit CDU-Spitzenkandidat Schulze scharfe Kritik an der Verteidigungspolitik der Bundesregierung geübt und mit Bezug auf Gaza von Völkermord gesprochen. Die CDU-Bundespartei widerspricht dem deutlich, betont aber die Kunstfreiheit. Hallervorden will mit seinem Engagement eine absolute Mehrheit der AfD verhindern. Die deutsche Industrie schlägt Alarm. Der Verband BDI spricht von einem China-Schock 2.0. Billigwaren aus China würden wegen Überkapazitäten den europäischen Markt fluten. BDI-Chefin Gönner sagt, Europa braucht mehr Durchsetzungskraft gegenüber China, aber keine komplette Abschottung. Als eigene Stärke nennt sie den regelbasierten Handel der EU, also Verlässlichkeit. In Ingolstadt fielen Freitagabend auf offener Straße Schüsse. Nun wurden zwei junge Männer festgenommen. Gegen sie wird wegen eines versuchten Tötungsdeliktes ermittelt. Die beiden Deutschen sitzen in U-Haft. Sie sollen an einer Kreuzung in Ingolstadt auf ein an der Ampel stehendes Auto geschossen haben. Zwei Kugeln durchbohrten die hintere linke Scheibe. Der Fahrer wurde nicht verletzt. Das Motiv der Tat ist noch nicht bekannt.
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3: Und der Radio Today Verkehrsdienst meldet Autobahn A8 München Richtung Salzburg. Zwischen dem Kreuz München Süd und Hofoldinger Forst, hier ist der linke Fahrstreifen blockiert nach einem Unfall mit 5 beteiligten Fahrzeugen. Dann im weiteren Verlauf der A8 zwischen Weyern und Irschenberg 3 Kilometer Stau. A8 jetzt Salzburg Richtung München, zwischen Holzkirchen und Aing 7 Kilometer Stau. Die A9 München Richtung Nürnberg, zwischen Eching und dem Kreuz Neufahren, hier hat sich ein Unfall ereignet, momentan 1 Kilometer Stau. A99 München Nord Richtung München Süd, zwischen Ottobrunn und dem Kreuz München Süd 1 Kilometer Stau. Und einen Stau gibt es in München am Mittleren Ring zwischen der Aiginger Straße und Ramersdorf.
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3: Geblitzt wird in München die Ingolstädter Straße Richtung Oberschleißheim, dann in Bad Tölz die Ansbacher Straße bei der Isarbrücke, in der Ortsdurchfahrt Großhardt-Penning bei Holzkirchen, Ostermünchen bei Rosenheim am S-Bahnhof, in Weilheim die Münchner Straße beim Fastfood-Restaurant, in Grünwald die Kaiser-Ludwig-Straße in der 30er-Zone, die Ismaninger Straße in der 30er-Zone und die Impler Straße bei der Tankstelle in Schwarz-Gelb. Wenn noch einer fehlen sollte, dann erreichen Sie uns am besten direkt im Studio unter 089 723 2000.
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3: Zunächst sind noch einige Wolken unterwegs, die sich im weiteren Tagesverlauf immer mehr auflösen. Es scheint ganz überwiegend die Sonne bei 27 bis 30 Grad. Morgen und am Dienstag wird es dann den ganzen Tag über sonnig und mit bis zu 35 Grad angenehm hochsommerlich warm. Ab Mittwoch kommen dann wieder ein paar Wolken dazu. In München, Thalkirchen, in Wellitzschörchen messen wir derzeit genau 26 Grad. Und zum Abschluss noch die genaue Zeit. Es ist mittlerweile 11 Uhr und 9 10 Minuten.

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Sie hören die Sonntagsausgabe der Radio Today Morgenwelle, Sonntag, der 2. August. Nach dem stärksten Erdbeben seit etwa 40 Jahren rund um die süditalienische Großstadt Neapel hat es in der Nacht noch mehrere Nachbeben gegeben. Nach Angaben der Behörden wurden dabei 21 Menschen verletzt, Mauern und Fassadenteile stürzten herab, Felsbrocken und Trümmerteile beschädigten Autos. Nach Angaben der Experten hatten das Beben eine Stärke von 4,7. Und der umstrittene FIFA-Deal ist Geschichte, doch die UEFA geht den Weltverbandsboss Infantino weiterhin hart an und fordert personelle Konsequenzen. Die derzeitige Führung habe nicht nur das Vertrauen der UEFA verloren, sondern auch das vieler anderer Mitglieder der Fußballfamilie, teilte der Verband heute mit. Der Weltverband hatte seine umstrittenen Pläne zum Verkauf von WM-Anteilen an Investoren zuvor gestoppt. Infantino zufolge sei nämlich deutlich geworden, dass das Projekt zur Spaltung führe. Geblitzt wird nach wie vor die Implerstraße, und zwar bei der Tankstelle in Schwarz-Gelb. Wenn auch Sie Blitzer melden wollen, dann am besten gleich direkt die Studionummer 089 723 2000. Die Zeit mittlerweile 11 Uhr und genau 30 Minuten. Es ist ganz genau 11:30 Uhr, Radio Today, die Morgenwelle.

0: angesagt ist die Sonntagsausgabe der Radiotour Morgenwelle. Sonntag, der 2. August, die Zeit mittlerweile 11 Uhr und genau 44 Minuten.
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0: Während sich die Lage in Ceuta nach dem Ansturm von Zehntausenden Wirtschaftsflüchtlingen auf die spanische Exklave in Nordafrika angeblich beruhigt haben soll, verschärft sich die Debatte innerhalb der EU über den Schutz der Außengrenzen. Ich erwarte, dass die EU-Kommission dem Schutz der Außengrenze absolute Priorität einräumt, sagte Außenminister Wadefuhl. CSU-Europapolitiker Weber forderte mehr Befugnisse für die europäische Grenzschutzagentur Frontex. Wenn die linke Regierung in Spanien die Außengrenze nicht sichern wolle, müsse Frontex Kommandogewalt bekommen, sagte Weber bei RTL. Die EU-Innenminister wollen am Dienstag über die Krise beraten. Politische Beobachter gehen davon aus, dass die neuerliche Flüchtlingskrise die AfD noch weiter nach vorne bringen wird. Auch nach dem Umbau des Kabinetts erwartet ein Großteil der Menschen laut INSA nicht besonders viel von der Bundesregierung. 65% rechnen nicht damit, dass Schwarz-Rot in diesem Jahr noch wichtige Reformen umsetzen wird. Nur 25% trauen dies der Bundesregierung noch zu.

Die Radio Tude Open Line für private Durchsagen unserer Hörer kennen Sie. Das geht live per Telefon dreimal am Tag über 089 723 2000. Morgens, werktags um 19:30, nachmittags um 16:30 und abends nochmal um 19.30 Uhr. Wählen Sie zu diesen Zeiten allerdings nicht 2000. Morgens, werktags um 19:30, nachmittags um 16:30 und abends nochmal um 19.30 Uhr. Wählen Sie zu diesen Zeiten

0: Zunächst sind noch einige Wolken unterwegs, die sich dann im weiteren Tagesverlauf aber immer mehr auflösen. Es scheint dann ganz überwiegend die Sonne bei 27 bis 30 Grad. Mehr werden es heute nicht. Morgen und am Dienstag wird es dann den ganzen Tag über sonnig und mit bis zu 35 Grad hochsommerlich warm. Ab Mittwoch kommen dann wieder ein paar Wolken hinzu. Für weitere Blitze am besten die Studionummer 089 723 2000.
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0: Es ist ganz genau 12 Uhr und 3 Minuten geworden. Wir messen 27 Grad in München-Thalkirchen. Sie hören die Sonntagsausgabe der Morgenwelle. Mahlzeit.
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1: Ich bin Justin Hamm. Die riesigen Waldbrände in Frankreich und Spanien sind mittlerweile unter Kontrolle. In Griechenland sieht das anders aus. Hunderte Kräfte sind nahe der Hauptstadt Athen im Einsatz. Takis Staphos berichtet.
2: Mehr als 500 Einsatzkräfte kämpfen dort gegen die Flammen, unterstützt von Löschflugzeugen, Hubschraubern sowie Feuerwehrleuten aus Rumänien und Frankreich. Medien berichten von bis zu 200 zerstörten Häusern. Mitglieder von Tierschutzvereinen versuchen, Tiere aus den Brandgebieten zu retten.
1: Die seit Jahren anhaltende Krise in großen Teilen der deutschen Industrie belastet viele Beschäftigte seelisch oder körperlich. In einer YouGov-Umfrage berichten 44% über gestiegene geistige oder körperliche Belastungen in der Arbeit. Und weitere 29% melden zumindest teilweise höheren Stress. Zwei Hauptursachen, jeweils fast die Hälfte nannte Einsparungen und Effizienzprogramme sowie Personalabbau oder die Nichtbesetzung frei gewordener Stellen. Die FDP wird wieder relevanter. Nach dem Absturz bei der letzten Bundestagswahl liegt die Partei in mehreren Umfragen wieder über 5%. Damit würde die Rückkehr in den Bundestag gelingen. Seit Ende Mai wird die FDP von Wolfgang Kubicki angeführt. Er setzt auf einen konservativ-liberalen Kurs und die Kernthemen Wirtschaft, Bildung und Migration. US-Präsident Trump ist sich sicher, sein Herzensprojekt, der Reflecting Pool, nahe dem Weißen Haus, wurde sabotiert. Staatsanwältin Pirro hat die Vandalismusklage nun fallen gelassen und Trump stellte seine ehemalige Vertraute öffentlich an den Pranger. Er stimme zu 100% nicht zu, so Trump. Allerdings hatte eine Untersuchung ergeben, Baumängel der Baufirma sind schuld am grünen Wasser und nicht Vandalismus. Heute heißt es in Hersbruck wieder, Bühne frei für die wohl entspanntesten Rennstars Mittelfrankens. Das Hersbrucker Eselrennen geht am Nachmittag in seine 43. Ausgabe. Das Rennen ist längst Kult, gerade weil die Esel oft ihren ganz eigenen Kopf haben. Im vergangenen Jahr gewann Esel Anton. Neben dem Rennen gibt es auch einen Streichelzoo und Programm für die ganze Familie.
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3: Und der Radio Today Verkehrsdienst meldet Autobahn A8 München Richtung Salzburg. Im Kreuz München Süd, hier ist der linke Fahrstreifen blockiert nach einem Unfall mit 5 beteiligten Fahrzeugen. Momentan 1 Kilometer Stau. Dann die A8 Salzburg Richtung München, jetzt der Spitzenreiter. Zwischen Holzkirchen und Bruntal 10 Kilometer Stau. Die A9 München Richtung Nürnberg, zwischen Eching und dem Kreuz Neufahren, hier hat sich ein Unfall ereignet. A99 zwischen Dreieck München Südwest und dem Aubinger Tunnel, 2 Kilometer Stau. A99 zwischen dem Dreieckfeld Moching und dem Allacher Tunnel 2 Kilometer Stau. Dann im weiteren Verlauf zwischen Kreuz München West und Lochhausen 1 Kilometer Stau. Dann die A99 zwischen Haar und dem Kreuz München Süd 5 Kilometer Stau. A99 zwischen Hohenbrunn und Kirchheim 6 Kilometer Stau. Und dann gibt es noch 2 Stauungen in München am Mittleren Ring. Einmal zwischen der Schlüsselbergstraße und Ramersdorf und zwischen der Auffahrt Landshuter Allee und der Dachauer Straße.
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3: Geblitzt wird in München die Ingolstädter Straße Richtung Oberschleißheim, dann in Bad Tölz die Ansbacher Straße bei der Isarbrücke, die Ortsdurchfahrt Großhardt-Penning bei Holzkirchen, Ostermünchen bei Rosenheim am S-Bahnhof, in Weilheim die Münchner Straße beim Fastfood-Restaurant, in Grünwald die Kaiser-Ludwig-Straße in der 30er-Zone, die Ismaninger Straße in der 30er-Zone und die Impler Straße bei der Tankstelle in Schwarz-Gelb. Sie wissen schon, super Colle Maggiore. Und für weitere Blitze erreichen Sie uns am besten direkt im Studio unter 089 723 2000.
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3: Zunächst sind noch einige Wolken unterwegs, die sich im weiteren Tagesverlauf dann immer mehr auflösen. Es scheint ganz überwiegend die Sonne bei 27 bis 30 Grad. Morgen und am Dienstag wird es den ganzen Tag über sonnig und bis zu 35 Grad angenehm hochsommerlich warm. Ab Mittwoch kommen wieder ein paar Wolken hinzu. In München, Thalkirchingen, Wellechurchen messen wir derzeit genau 27 Grad. Und zum Abschluss noch die genaue Zeit. Es ist mittlerweile 12 Uhr und 18 Minuten Mahlzeit.
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0: 12 Uhr und mittlerweile 22 Minuten. Das heißt, in 8 Minuten ist es 12:30 und wie immer am Sonntag um 12:30 startet ja heute wieder die Today Hitline für Ihre Musikwünsche. Eine tagesaktuelle Umfrage ist natürlich heute auch wieder mit dabei und das alles über die Studiotelefonnummer 089 7 23 2000. Sie wünschen es, wir spielen, zum 12:30 geht's los. Nur diese eine Nummer wählen, 089 7 23 2000 in Kürze.
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1: Und in der nun folgenden letzten halben Stunde der Morgenwelle dreht sich in der Today Hitline wieder alles um Ihre Musikwünsche. Die Today Hitline startet jetzt. Bis um 13 Uhr heißt es jetzt wieder, Sie wünschen's, wir spielen's. Eine tagesaktuelle Umfrage ist natürlich heute auch wieder mit dabei. Und zwar auch nach dem Umbau des Kabinetts erwartet ein Großteil der Menschen laut INSA nicht besonders viel von der Bundesregierung. 65% rechnen nicht damit, dass Schwarz-Rot in diesem Jahr noch wichtige Reformen umsetzen wird. Nur 25% trauen dies der aktuellen Bundesregierung zu. Wie ist da Ihre ganz persönliche Einschätzung dazu? Werden heuer noch wichtige Reformen von Schwarz-Rot umgesetzt oder erwarten Sie das nicht mehr? Das würde uns heute interessieren. Sagen Sie uns Ihre ganz persönliche Einschätzung, Ihre ganz persönliche Meinung dazu mit Ihrem ersten Musikwunsch. Jetzt anrufen unter 089 723 2000. Bitte nur diese eine Nummer wählen. Sie wünschen es, wir spielen es. Jetzt starten wir 089 723 2000. 723 2000.

0: Und auf der 723 2000 begrüße ich jetzt die Rita. Rita, grüß dich, hallo.
1: Hallo, lieber Peter.
0: Grüß dich, liebe Rita. Also, wie ist jetzt deine ganz persönliche Einschätzung? Werden heuer noch wichtige Reformen von Schwarz-Rot umgesetzt oder erwartest du das nicht mehr?
1: Also ich glaube, dass das gemacht wird, weil sie müssen einfach jetzt reinklutzen noch diesen Herbst, weil die Alternative ist undenkbar, sonst haben wir irgendwann mal die AfD am Hals.
0: Also du glaubst, dass da noch was kommt?
1: Ja, unbedingt.
0: Okay. Rita, deine Meinung? Dann hast du auch einen Musikwunsch. Was möchtest du gerne hören?
1: Ja, von Kool & The Gang, Summer Madness.
0: Wunderbar. Du, dann mach's gut. Schönen Sonntagnachmittag noch an dich, Rita. Und danke dir für deinen Anruf.
1: Das wünsche ich dir auch.
0: Danke sehr. Servus. Also für die Rita jetzt der Summer Madness. Und für den nächsten Musikwunsch kann man hier schon wieder anrufen. Auf der Studiotelefonnummer 089 723 2000. Sie wünschen's. Wir spielen's am Sonntag bis 13 Uhr. 723 2000.

12 Uhr und mittlerweile 48 Minuten. Wir sind mittendrin in der Sonntagsausgabe der Today Hitline. Auch nach dem Umbau des Kabinetts erwartet ein Großteil der Bevölkerung laut INSA nicht besonders viel von der Bundesregierung. 65% rechnen nicht damit, dass Schwarz-Rot in diesem Jahr noch wichtige Reformen umsetzen wird. Nur 25% trauen dies der aktuellen Bundesregierung noch zu. Wie ist da Ihre ganz persönliche Einschätzung? Was sagt Ihr Bauchgefühl dazu? Werden heuer noch wichtige Reformen von Schwarz-Rot umgesetzt oder erwarten Sie das nicht mehr? Sagen Sie uns das zusammen mit dem nächsten Musikwunsch jetzt anrufen unter 089 723 2000. Bitte nur diese eine Nummer wählen. 089 723 2000.

Und das war's dann fast schon wieder mit 4 Stunden Morgenwelle in der Sonntagsausgabe. Gleich im Anschluss an die Morgenwelle geht's natürlich weiter mit der Sonntagsausgabe des Hitradios und mit dem Christian. In diesem Sinn, machen Sie es gut. Ciao und Servus, sagt wie immer die Stimme aus Sendling.

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3: Die Zeit 13:04. Christian Graf wünscht einen wunderschönen Sonntagnachmittag hier mit dem Hitradio.
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1: Ich bin Justin Hamm. Wegen der Hitze wird Niedrigwasser in großen Flüssen zum Problem. Die Pegelstände sind historisch niedrig. Auf dem Rhein und der Donau ist die Schifffahrt derzeit nur eingeschränkt möglich. Das hat auch wirtschaftliche Folgen. NRW-Verkehrsminister Kriescher will das nun bundesweit zum Thema machen. Es brauche unter anderem Geld für den Ausbau von Fahrrinnen, sagt er. Ungarn musste wegen des Niedrigwassers in der Donau jetzt sogar ein Atomkraftwerk abschalten. An diesem Wochenende feiern wieder viele friedlich bei Pride-Paraden. Gleichzeitig läuft die Aufarbeitung des Anschlags auf den CSD in Berlin. Unionsfraktionschef Frei hat zügige Gesetzesverschärfungen im Umgang mit Gefährdern angekündigt. David Riemer berichtet.
2: Frei ist sich sicher, die Politik muss jetzt schnell handeln. Die Menschen haben Anspruch darauf, dass angekündigte Maßnahmen auch umgesetzt werden. Innenminister Dobrindt spricht sich unter anderem für mehr elektronische Fußfesseln, eine bundesweit einheitliche Präventivhaft für Gefährder und strengere Regeln beim Jugendstrafrecht für erwachsene Gefährder aus.
1: US-Präsident Trump hat eine neue Angriffswelle gegen den Iran vorerst abgesagt. Grund seien angebliche Fortschritte bei Verhandlungen. Der Iran habe darum gebeten, da es Umrisse einer Einigung gebe, so Trump. Dazu zählt die Öffnung der Straße von Hormuz und ein Ende der iranischen Atombedrohung, heißt es. Der durch Netflix bekannte Bergsteiger Nirmal Purja ist bei einem Lawinenunglück in Pakistan ums Leben gekommen. Die Trauer ist groß, auch im britischen Königshaus. Prinz William sagte, Purja habe mit Auszeichnung bei den britischen Streitkräften gedient, bevor er zu einem der größten Bergsteiger der Welt wurde. Purja war der erste Mensch, der alle 14 Achttausender in einer Saison bestiegen hat. Die Fußballer des FC Bayern sind mit Jubelempfang in Südkorea gelandet. Asiatische Fans haben Manuel Neuer und Co. schon direkt am Flughafen mit Trikots und Autogrammwünschen gefeiert. Nach 11,5 Stunden Flug ging's fürs Team direkt aufs Trainingsfeld. Vorstandschef Dresen nennt die Asientour mindestens einen Marathon. Weiter geht's am Mittwoch nach Hongkong.
3: Today Verkehr. 13.14 Uhr, hier ist der Radio Tour Verkehrsdienst. Die A8. Salzburg Richtung München zwischen Holzkirchen und Brunnthal 8 Kilometer Stau. A8 München Richtung Salzburg zwischen Taufkirchen Ost und Kreuz München Süd 2 Kilometer Stau. Der Autobahnring die A99 München Nord Richtung München Südwest zwischen Kreuz München West und dem Tunnel Aubing 1 Kilometer Stau. Und die Autobahnumfahrung München Nord Richtung München Süd zwischen Haar und Kreuz München Süd 5 Kilometer Stau. Außerdem München Süd Richtung München Nord zwischen Haar und Kirchheim hier 5 Kilometer Stau. Und in München der mittlere Ring zwischen Innsbrucker Ringtunnel und Ramersdorf 1 Kilometer. Zwischen Brüdermühltunnel und Plinganzer Straße ebenfalls Stau. Genauso wie auf dem Bereich im mittleren Ring, auf dem mittleren Ring zwischen Landshuter Allee und Dachauer Straße. Gute und sichere Fahrt mit Radio Today 89 München.
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3: Fleißig geblitzt werden sie an der Implerstraße bei der Tanke in Schwarz-Gelb, die Ismaninger Straße 30er Zone, Grünwald, Kaiser-Ludwig-Straße 30er Zone, Weilheim-Münchner Straße beim Fastfood-Restaurant und in Ostermünchen bei Rosenheim und zwar am S-Bahnhof und dann noch die Ortsdurchfahrt von Großhardt-Penning bei Holzkirchen und Bad Tölz, die Ansbacher Straße bei der Isarbrücke. Weitere Blitzer bitte gerne melden unter München 723 2000. Dankeschön.
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3: Das Wochenende geht sehr sonnig zu Ende mit Höchstwerten von 27 bis 30 Grad. Morgen und am Dienstag wird es dann den ganzen Tag über sehr sonnig und heiß mit bis zu 35 Grad. Ab Mittwoch kommen dann wieder ein paar wenige Wolken dazu und spürbar kühler wird es dann allerdings erst am Freitag. Der Blick auf die Uhr ist 13 Uhr und 16 Minuten und wir messen aktuell hier in München-Thalkirchen 29 Grad.
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1: Leitpfosten neben einer Landstraße herausgerissen. Alle Infos dazu in Kürze hier im Hitradio.
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13.26 Uhr. Hier ist das Hitradio auf Radio Tude 89 München. Auch kein Engel war die unbekannte Person, die Leitpfosten neben einer Landstraße herausgerissen hat. 19 Leitpfosten sind neben einer Landstraße im Zollernalbkreis herausgerissen worden. Die Pfosten wurden in der Nacht zum Samstag neben die Straße gelegt, so die Polizei in ihrer Mitteilung. Wer dafür verantwortlich ist, ist bislang unklar. Die Einsatzkräfte setzten die Leitpfosten wieder ein. Eine konkrete Gefährdung von Fahrern zwischen Dürrwangen und Zillhausen war der Polizei nicht bekannt. Und geblitzt wird, und zwar hier in München in der Implerstraße bei der Tanke in Schwarz-Gelb. Weitere Blitzer bitte gerne melden. Die Nummer wie gewohnt 089 723 2000. Danke dafür.

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1: 13.39 Uhr, hier ist der Radio Tode Verkehrsdienst. A8 Salzburg Richtung München, zwischen Holzkirchen und Aing, 6 Kilometer Stau. A8 München Richtung Salzburg, zwischen Taufkirchen Ost und Kreuz München Süd, 2 Kilometer Stau. Zwischen Hofoldinger Forst Süd und Hofoldinger Forst, hier 2 Kilometer Stau. Die A96 München Richtung Lindau, zwischen Gräfelfing und Tunnel Gräfelfing, hier 1 Kilometer Stau. Der Autobahnring, die A99 München Nord Richtung München Südwest, zwischen Kreuz München West und Lochhausen 1 Kilometer Stau und auf dem Autobahnring München Süd Richtung München Nord zwischen Haar und Kirchheim 4 Kilometer Stau. Außerdem zwickt es auch wieder zwischen Haar und Kreuz München Süd hier 6 Kilometer Stau und er staut sich auf dem mittleren Ring. Gute und sichere Fahrt mit Radio Tode 89 München. Geblitzt werden sie fleißig aus den Anhängern heraus. Implerstraße bei der Tanke in Schwarz-Gelb, Ismaninger Straße 30er-Zone. In Grünwald Kaiser-Ludwig-Straße 30er, Weilheim-Münchner Straße beim Fastfood-Restaurant, Mahlzeit. In Ostermünchen am S-Bahnhof und die Ortsdurchfahrt Großhardt-Penning bei Holzkirchen. Und in Bad Tölz die Ansbacher Straße bei der Isarbrücke. Weitere Blitzer bitte gerne jederzeit melden. Die Nummer wie gewohnt 089 723 2000. Dankeschön.
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1: Ein Mann hat ein Nickerchen gemacht auf der Autobahn und wurde von der Polizei einkassiert. Gleich mehr dazu.
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0: 12 Minuten vor 2, 13.48 Uhr. Hier ist das Hitradio auf Radio Today 89 München. Ja, a new sensation gab es auch auf einer Autobahn. Ein 41-Jähriger machte ein Nickerchen. Keine gute Idee. Ja, die Polizei entdeckte den Mann in der Nacht zum Sonntag auf der A96 bei Memmingen. Und zwar schlafend. Er habe unter einer Schutzplanke im Bereich der Fahrbahn gelegen, hieß es in der Mitteilung. Die Polizei brachte den volltrunkenen 41-Jährigen in eine Ausnüchterungszelle. Zuvor hatten mehrere Menschen die Polizei alarmiert, weil sie einen torkelnden Mann auf der Autobahn bemerkt hatten. Ja, was soll man da noch sagen? Naja, Alkohol und dann auf der Autobahn spazieren gehen und einschlafen, na, keine gute Idee. Zu schnell fahren ist auch keine gute Idee, vor allem wenn man dann geblitzt wird, zum Beispiel auf der Ismaninger Straße in der 30er-Zone. Und weitere Blitzermeldungen nehmen wir gerne entgegen. Die Nummer wie gewohnt unter München 723 2000. Danke dafür.
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2: Hey, wir sind die Band Domino aus Nürnberg und das ist unser

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3: 14 Uhr und 4 Minuten. Das Hitradio hier mit Christian Graf. Schönen Sonntagnachmittag. Und hier sind sie, die besten Classics aller Zeiten mit The Who.
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1: Ich bin Helen Martin. Die anhaltende Trockenheit sorgt in Deutschland für historisch niedrige Wasserstände auf Rhein und Donau. Für die Binnenschifffahrt wird das zunehmend zum Problem. Viele Frachtschiffe können nur noch mit deutlich weniger Ladung fahren oder müssen einzelne Strecken ganz meiden. NRW-Verkehrsminister Krischer fordert eine nationale Strategie. Wegen des niedrigen Pegels in der Donau musste Ungarn nun sogar ein Atomkraftwerk abschalten. In der EU sind heute strengere Regeln für bestimmte KI-Systeme in Kraft getreten. Wie ChatGPT und Co. ihre Inhalte jetzt kennzeichnen müssen, berichtet Dieter Ebeling.
2: Eine Art Wasserzeichen schlägt ein Praxisleitfaden der EU-Kommission vor. Oder auch eine Einblendung, wenn man mit dem Mauszeiger über ein von KI verfälschtes Gesicht fährt. Aber man wolle beispielsweise bei Satire oder anderer Kunst den Genuss des Kunstwerkes auch nicht zu sehr stören, heißt es. Wie das dann genau aussieht, werden wir ja noch sehen.
1: Die seit Jahren anhaltende Krise in großen Teilen der deutschen Industrie belastet viele Beschäftigte seelisch oder körperlich. In einer YouGov-Umfrage berichteten 44% über gestiegene geistige oder körperliche Belastung in der Arbeit. Und weitere 29% meldeten zumindest teilweise höheren Stress. Zwei Hauptursachen, jeweils fast die Hälfte nannte Einsparungen und Effizienzprogramme sowie Personalabbau oder die Nichtbesetzung freigewordener Stellen. Die Deutsche Umwelthilfe will bald vor das Bundesverfassungsgericht ziehen gegen das neue Heizungsgesetz. Das Gesetz ist vergangene Woche im Bundesgesetzblatt verkündet worden. Die DUH kritisiert, das Klimaneutralitätsziel 2045 sei damit nicht erreichbar, da auch nach 2044 noch Öl- und Gasheizungen erlaubt bleiben. Als Kläger sieht die Umwelthilfe junge Mieter, die in Zukunft stark von den Auswirkungen betroffen sind. Es gibt immer wieder Dinge, die man zum ersten Mal hört. So wird es vielen bei dieser Meldung gehen. Die Polizei hat bei Memmingen einen Mann von der Autobahn 96 geholt. Er hatte schlafend unter der Schutzleitplanke gelegen, direkt im Fahrbahnbereich. Die Beamten brachten den volltrunkenen 41-Jährigen in eine Ausnüchterungszelle. Autofahrer hatten vorher einen torkelnden Mann auf der Autobahn gemeldet.
3: Today Verkehr. 14 Uhr und gleich 17 Minuten. Der Radio Today Verkehrsdienst mit der A8 Salzburg Richtung München. Zwischen Aying und Bruntal 5 Kilometer Stau. Die A8 München Richtung Salzburg zwischen Hofoldinger Forst Süd und Hofoldinger Forst 2 Kilometer Stau. Und die A8 zwischen Holzkirchen Süd und Weyern hier 1 Kilometer Stau. Und die A96 München Richtung Lindau zwischen Gräfelfing und Tunnel Gräfelfing hier 1 Kilometer Stau. Und dann die Gegenrichtung Lindau Richtung München zwischen Dreieck München Südwest und Freiham Süd hier ebenfalls Stau. Die A99 der Autobahnring, hier haben wir 3 Meldungen. München Nord Richtung München Süd zwischen Haar und Kreuz München Süd 5 Kilometer Stau, zwischen Kreuz München West und Lochhausen 1 Kilometer Stau und zwischen Haar und Kirchheim, hier sind es aktuell 3 Kilometer Stau. Und in München der mittlere Ring zwischen Innsbrucker Ringtunnel und Schlüsselbergstraße 1 Kilometer Stau und zwischen Landshuter Allee und Dachauer Straße ebenfalls Stau. Gute und sichere Fahrt mit Radio Today 89 München.
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3: Blitzeranhänger sind platziert und blitzen, wenn sie zu schnell fahren. In der Implerstraße bei der Tanke in Schwarz-Gelb, Ismaninger Straße 30er-Zone, in Grünwald die Kaiser-Ludwig-Straße 30er-Zone, in Weilheim die Münchner Straße beim Fastfood-Restaurant Mahlzeit und in Ostermünchen an der S-Bahn-Station. Außerdem in der Ortsdurchfahrt Großhardt-Penning bei Holzkirchen ist das und in Bad Tölz die Ansbacher Straße bei der Isarbrücke. Melden Sie uns weitere Blitzer gerne unter München 723-2000. Dankeschön.
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3: Ja, das Wetter, was soll man da noch sagen? Der Blick aus dem Fenster genügt und es ist nach wie vor sommerlich heiß. Die Höchstwerte 27 bis 30 Grad. So geht es auch weiter, nur sogar noch mit deutlich höheren Temperaturen. Es wird am Montag und Dienstag noch heißer mit bis zu 35 Grad. Am Mittwoch zeigt sich dann wieder hier und da ein paar Wölkchen. Ein paar Wölkchen gibt es dazu. Und spürbar kühler wird es dann erst am Freitag. Also Schwitzen ist angesagt und ja, vielleicht zwischendurch ein leckeres Eis oder so. Aktuell messen wir hier in München-Thalkirchen nämlich besagte 30 Grad. Und der Blick auf die Uhr, 14 Uhr und 19 Minuten.
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1: In Ingolstadt wurde an einer Kreuzung auf ein Fahrzeug geschossen. Gleich mehr dazu hier im Hitradio.
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14.26 Uhr, hier ist das Hitradio auf Radio Tude 89 München. Wir blicken nach Oberbayern in Ingolstadt. An einer Kreuzung ist dort auf ein Fahrzeug geschossen worden, als der Fahrer des Fahrzeugs bei Rot wartete. Bei einer umfangreichen Sofortfahndung nach den Schüssen am Freitagabend wurden zwei 23-Jährige festgenommen, so die Polizei. Danach stellten die Ermittler bei einer Wohnungsdurchsuchung mehrere Waffen sicher. Die festgenommenen Männer wurden wegen des Verdachts eines versuchten Tötungsdeliktes einem Haftrichter vorgeführt. Dieser ordnete die Untersuchungshaft gegen die beiden Männer an. Am Fahrzeug wurden zwei kleine Einschusslöcher an der hinteren linken Scheibe festgestellt. Der Fahrer wurde nicht verletzt. 18 Streifenbesatzungen seien nach dem Vorfall gegen 21 Uhr zum Tatort beordert worden. Und geblitzt wird in Grünwald in der Kaiser-Ludwig-Straße in der 30er-Zone. Weitere Blitzer bitte gerne melden unter 089 723 2000. Dankeschön.

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1: 14.18 Uhr, hier ist der Radio Tour de Verkehrsdienst mit der A8 Salzburg Richtung München. Zwischen Holzkirchen und Aing 3 Kilometer Stau. Zwischen Hofoldinger Forst und Brunnthal 1 Kilometer Stau. Die Gegenrichtung A8 München Richtung Salzburg, zwischen Holzkirchen Süd und Weyern 4 Kilometer Stau. Die A96 München Richtung Lindau, zwischen Blumenau und Gräfelfing. Hier besteht Gefahr durch Rehe auf der Fahrbahn. Bitte Vorsicht. Und auch die Gegenrichtung zwischen Gräfelfing und Blumenau, natürlich Gefahr durch Rehe auf der Fahrbahn. Der Autobahnring, die A99 München Nord Richtung München Südwest, zwischen Kreuz München West und Lochhausen hier Stau und zwischen Vaterstetten Ost und Kirchheim 1 Kilometer Stau. Ebenfalls Stau auf dem mittleren Ring zwischen Effnerstraße und Iflandstraße und zwischen Innsbrucker Ringtunnel und der Schlüsselbergstraße. Gute und sichere Fahrt mit Radio 2.de.
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1: Im Landkreis Schwandorf sprang eine Beifahrerin aus einem fahrenden Auto. Gleich mehr dazu.
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1: It's 14.47 Uhr, 13 Minuten vor 3. Hier ist das Hitradio auf Radio 2.de. Ein harmonisches Familienleben, das ist doch richtig was wert. Nicht so vorteilhaft, wenn das nicht so gut klappt, vor allem unterwegs. Eine Beifahrerin springt aus dem Auto. Eine Beifahrerin ist im Streit mit ihrer Schwester, die am Steuer saß, aus dem fahrenden Auto gesprungen. Wie die Polizei mitteilte, stritten die 26 Jahre alte Fahrerin und ihre 24 Jahre alte Schwester während der Fahrt auf einer Startstraße im Landkreis Schwandorf. Die Mutter saß den Angaben nach auf der Rückbank. Im Streit habe die Beifahrerin die Fahrerin zuerst am Arm gepackt. Danach soll sie den automatischen per Funk verbundenen Autoschlüssel aus der Mittelkonsole des Wagens genommen, die Tür geöffnet und sich beim Abbiegen nach draußen gerollt haben. Das Auto fuhr laut Polizei zu dem Zeitpunkt etwa knapp 20 Kilometer pro Stunde. Die 24-Jährige kam mit Prellungen und Abschürfungen ins Krankenhaus. Sie erwartet nun eine Anzeige wegen gefährlichen Eingriffs in den Straßenverkehr. Und zu schnell fahren ist auch keine gute Idee. Geblitzt wird nämlich in Ostermünchen, und zwar bei der S-Bahn-Station. Weitere Blitzer gerne melden bitte unter München 723 2000. Danke dafür.
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3: Genau, 15 Uhr, hier ist das Hitradio mit Christian Graf. Und jetzt kommen auch die Rockfans voll auf ihre Kosten.
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1: Ich bin Helen Martin. Welche Folgen wird der Ansturm zehntausender Migranten auf die spanische Exklave Ceuta haben? Eins ist klar, die Debatte um den Schutz der EU-Außengrenzen hat sich verschärft. Bundesaußenminister Wadephul will, dass die EU-Kommission dem Schutz der Außengrenzen absolute Priorität einräumt. David Riemer.
2: Die Lage in Ceuta habe die Anfälligkeit Europas gezeigt. Gleichzeitig sei die Krise dank der Zusammenarbeit mit Marokko schnell gelöst worden. Am Dienstag wollen die EU-Innenminister per Videokonferenz über die aktuelle Lage beraten. Nach Angaben der spanischen Regierung sind fast alle der 50.000 bis 60.000 Migranten nach Marokko zurückgekehrt.
1: Spanien wird, wie auch andere Länder in Europa, von schweren Waldbränden geplagt. Jetzt sind zwei neue Feuer ausgebrochen. In der Provinz Cáceres im Westen des Landes hat ein LKW gebrannt. Die Flammen haben sich schnell auf die Umgebung ausgebreitet. In der autonomen Region Katalonien im Nordosten Spaniens haben starke Winde einen Waldbrand wieder angefacht. Heute ist der Europäische Holocaust-Gedenktag für Sinti und Roma. Zu diesem Anlass hat der Antiziganismusbeauftragte der Bundesregierung, Brandt, dazu aufgerufen, die Erinnerung an die NS-Verbrechen wachzuhalten. Bei einer Gedenkveranstaltung im früheren Vernichtungslager Auschwitz-Birkenau hat er gefordert, Antiziganismus, Rassismus und Menschenverachtung entschieden entgegenzutreten. Schätzungsweise bis zu 500.000 Sinti und Roma wurden von den Nationalsozialisten ermordet. Anderthalb Jahre ist es her, dass die FDP aus dem Bundestag geflogen ist. Und auch in mehrere Länderparlamente haben es die Liberalen nicht geschafft. In verschiedenen Umfragen schaut es aber so aus, als würde es wieder leicht bergauf gehen. Und auch in einer neuen INSA-Umfrage liegt die FDP bei 5%. Damit würde sie aktuell wieder in den Bundestag einziehen. Stärkste Kraft ist laut der INSA-Umfrage die AfD. Wenn man sich in eine Schlange mit vielen Menschen anstellt, kann schon mal unklar sein, wer steht wo, wer war zuerst da. Am Nürnberger Flughafen hat genau so eine Situation für eine Schlägerei gesorgt, da sind zwei Gruppen aneinander geraten. Laut Polizei hat erst ein 29-Jähriger einem 43-Jährigen ins Gesicht geschlagen, dann gab es die Prügelei. 11 Beteiligte durften dann nicht mehr in den Flieger steigen.
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3: 15.16 Uhr, hier ist der Radio Today Verkehrsdienst. A8 München Richtung Salzburg, zwischen Ottofing und Weyern 6 Kilometer Stau. A8 Salzburg Richtung München, zwischen Weyern und Aing 5 Kilometer Stau. Und der Autobahnring A99 München Süd Richtung München Nord, zwischen Kreuz München Ost und Kirchheim 1 Kilometer Stau. Und dann noch für unser erweitertes DAB-Sendegebiet der Verkehrsservice für Österreich. A7 Füssen Richtung Ulm beim Grenztunnel Füssen, zwischen Tunnel Füssen und Füssen hier 1 Kilometer Stau. Und auf der österreichischen Seite die B179 zwischen Reute Nord und Vils 2 Kilometer Stau und zwischen Reute Süd und der Ulrichsbrücke 3 Kilometer Stau. Gute und sichere Fahrt mit Radio Today 89 München.
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3: Aus den Blitzeanhängern wird geblitzt. Die Implerstraße bei der Tankstelle in Schwarz-Gelb. Ismaninger Straße 30er-Zone in Grünwald. Die Kaiser-Ludwig-Straße in der 30er-Zone. In Weilheim die Münchner Straße beim Fastfood-Restaurant. In Ostermünchen am S-Bahnhof. Und in der Ortsdurchfahrt von Großhardt-Penning bei Holzkirchen. Außerdem in Bad Tölz die Ansbacher Straße bei der Isarbrücke. Weitere Blitzer bitte gerne melden unter München 723-2000. Dankeschön.
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3: Das Wochenende geht sonnig zu Ende und zwar mit Höchstwerten von 27 bis 30 Grad. Morgen und am Dienstag wird es dann den ganzen Tag über wieder sehr sonnig und noch heißer. Maximalwerte dann 35 Grad. Am Mittwoch kommen dann ein paar Wolken dazu und eine Abkühlung, die gibt es dann erst am Freitag. Aktuell messen wir hier in Mönchentalkirchen sogar 31 Grad und der Blick auf die Uhr, 15 Uhr und 18 Minuten.
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1: Am Feringasee in Unterföhring bei München wurde ein 70-jähriger Mann festgenommen. Alle Hintergründe und Infos dazu gleich.
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15.29 Uhr, eine Minute vor halb vier, das ist Radio auf Radio Tode hier. Wir blicken hier in die Region. Mit einem Stein aus dem Wasser hat ein 70-Jähriger am Fähringer See in Unterföhring bei München mehrere Badegäste bedroht. Außerdem sei am Fahrrad des Mannes eine Hiebwaffe gefunden worden, so die Polizei. Der Mann war zuvor beim Schwimmen mit einer 28-Jährigen aus dem Landkreis Oberallgäu in Streit geraten. Die Frau kehrte ans Ufer zurück und bekam Hilfe von anderen Badegästen, die daraufhin von den 70-Jährigen mit dem Stein bedroht worden sein sollen. Die Polizei nahm den Mann vorübergehend fest. Die Kriminalpolizei ermittelte gegen ihn unter anderem wegen Bedrohung, Beleidigung und einer Ordnungswidrigkeit nach dem Waffengesetz. So heißt es in der Meldung. Und blitzgefährlich wird es in Bad Hölz in der Ansbacher Straße bei der Isarbrücke. Da sollte man besser nicht zu schnell fahren und weitere Blitzer immer gerne melden. München 7 23 2000. Die berühmte Telefonnummer dafür.

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1: Gleich 15.39 Uhr, der Radio Tour de Verkehrsdienst A8 Salzburg Richtung München zwischen Holzkirchen und Aying 4 Kilometer Stau. A8 München Richtung Salzburg zwischen Holzkirchen Süd und Weyern 5 Kilometer Stau. Und für unseren Hörer in Österreich, Service Österreich A7 Fürsten Richtung Ulm zwischen Grenztunnel Fürsten und Fürsten 1 Kilometer Stau und die B179 auf Tiroler Seite hier zwischen Reute Süd und Ulrichsbrücke bzw. Vils knapp 6 Kilometer Stau. Gute und sichere Fahrt mit Radio Today 89 München. Fleißig geblitzt wird auch noch, und zwar aus den Anhängern in der Implerstraße bei der Tankstelle in Schwarz-Gelb, Ismaninger Straße 30er-Zone in Grünwald, Kaiser-Ludwig-Straße 30er-Zone in Weilheim, die Münchner Straße beim Fastfood-Restaurant in Ostermünchen an der S-Bahn-Station, in der Ortsdurchfahrt von Großhardt-Penning bei Holzkirchen und in Bad Tölz die Ansbacher Straße bei der Isarbrücke. Weitere Blitzer melden Sie bitte gerne unter München 723 2000. Danke dafür.
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1: In der nächsten Meldung geht es tatsächlich um eine Schildkröte. Was da genau los war, erfahren Sie gleich.
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0: 15.46 Uhr. Hier ist das Hitradio auf Radio Tude 89 München. Und wir blicken ins Ostallgäu. Eine Schildkröte ist in Lamadingen im Landkreis Ostallgäu über eine Staatsstraße ausgebüxt. Das Tier konnte wenig später wieder wohlbehalten zu seinem Besitzer zurückgebracht werden, so die Polizei. Eine Frau hatte die Polizei am Samstag informiert, nachdem ihr Sohn die rund 20 cm große Schildkröte zwischen Dillishausen und Lamadingen entdeckt hatte. Zunächst sollte das Reptil in einer Auffangstation oder einem Tierheim untergebracht werden. Doch dazu kam es nicht, denn die Schildkrötenfinder konnten den Besitzer des Tieres selbst ausfindig machen. Das kleine Reptil war nach Angaben eines Polizeisprechers lediglich wenige hundert Meter von einem nahegelegenen Hof ausgebüxt. Wie dem Ausreißer die Flucht gelang, blieb unklar. Und geblitzt wird, fürs zu schnell fahren. In Bad Hölz, die Ansbacher Straße bei der Isarbrücke. Und weitere Blitze gerne melden unter München 723-2000. Ja, und ob Sie die Nummer schnell oder langsam eintippen ins Telefon, es klingelt auf jeden Fall bei uns. Das war das Hitradio mit Christian Graf. Ein schöner und lustiger Sonntagnachmittag. Und Geburtstag hat heute auch Kathi Wilhelm, eine Biathletin. Sie wird 50. Happy Birthday. Und ich sag Danke und bye bye. Jetzt geht's weiter mit dem V. Ciao, ciao.
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1: 16.02 Uhr die Zeit. Schön, dass ihr dabei seid am wunderschönen Sonntag, dem 2. August. Mit der richtigen Musikauswahl geht's natürlich weiter. Für die richtigen Zuhörer am Mikrofon, für euch der Pfau mit der Open Line. Und das auf
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1: Denn ihr wisst ja warum.
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1: Ich bin Helen Martin. Gute Nachricht aus Freudenberg im Landkreis Amberg-Sulzbach. Der Waldbrand auf dem Johannesberg ist mittlerweile unter Kontrolle, auch wenn er noch nicht ganz gelöscht ist. Laut dem Landratsamt sind auch heute wieder rund 200 Helfer im Einsatz, um die Flammen zu bekämpfen. Auch in den Chiemgauer Alpen ist der Einsatz nach dem Waldbrand dort nicht beendet. Zwar ist auch hier die Lage unter Kontrolle, aber Glutnester müssen mühsam per Hand gelöscht werden. Die Deutsche Umwelthilfe will das neue Heizungsgesetz vor dem Bundesverfassungsgericht kippen. Die Verfassungsbeschwerde soll im September eingereicht werden. David Riemer hat die Einzelheiten.
2: Die Umwelthilfe kritisiert, dass mit dem Gesetz das Ziel der Klimaneutralität bis 2045 nicht erreicht werden könne. Außerdem seien nach 2044 weiter neue Öl- und Gasheizungen möglich. Die Beschwerde stützt sich unter anderem auf Artikel 20a des Grundgesetzes zum Schutz der natürlichen Lebensgrundlagen und künftiger Generationen.
1: Nach dem Anschlag beim Berliner CSD rechnet Unionsfraktionschef Rai damit, dass es schnell schärfere Gesetze geben wird. Der Bild am Sonntag hat er gesagt, er sei davon überzeugt, dass Innenminister Dobrindt und Justizministerin Hubig vermutlich noch im August Vorschläge vorlegen. Dobrindt ist dafür, dass verstärkt elektronische Fußfesseln bei Gefährdern eingesetzt werden und dass es eine einheitliche Regelung zu Präventivhaft für Gefährder gibt. In der EU gelten seit heute neue Regeln zur Kennzeichnung von Inhalten, die mit KI erstellt wurden. Zum Beispiel müssen Bilder, Videos und Texte, die kommerziell oder professionell eingesetzt werden, entsprechend gekennzeichnet werden. Außerdem müssen Nutzerinnen und Nutzer darüber informiert werden, wenn sie mit einer KI interagieren. Durch die extreme Hitze und Trockenheit ist der Pegel des Rheins an weiteren Stellen in NRW auf neue Rekordtiefs gesunken. In Duisburg-Ruhrort zum Beispiel melden die Behörden einen Stand von 150 Zentimetern. Dadurch ist die Binnenschifffahrt stark eingeschränkt. NRW-Verkehrsminister Krischer fordert deshalb eine nationale Taskforce zu dem Thema.
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3: Der Radio Today Verkehrsdienst meldet auf der A8 Salzburg Richtung München bei Holzkirchen Nord. Also zwischen Holzkirchen Nord und Aing haben wir 1 Kilometer Stau, zwischen Holzkirchen und Hofoldinger Forst ein Unfall, 6 Kilometer Stau. Dann die A8 in der Gegenrichtung, München Richtung Salzburg, zwischen Holzkirchen und Weihern 2 Kilometer, zwischen Seehamersee West und Irschenberg 2 Kilometer Stau. Das war's auch schon. Ich wünsche euch eine gute Fahrt.
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3: Der Blitz wird aus folgenden Anhängern: auf der Implerstraße bei der Tankstelle, auf der Ismaninger Straße, in Grünwald auf der Kaiser-Ludwig-Straße, in Weilheim auf der Münchner Straße, beim Fastfood-Restaurant, in Ostermünchen bei Rosenheim am S-Bahnhof, in der Ortsdurchfahrt Großhardt-Penning bei Holzkirchen, in Bad Tölz auf der Ansbacher Straße bei der Isarbrücke. Falls ihr noch einen Blitzer melden möchtet, gerne hier bei mir im Studio unter der 723-2000.
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3: Der Sommer ist noch lange nicht vorbei. Morgen und am Dienstag haben wir Urlaubswetter bei bis zu 35 Grad. Ab Mittwoch kommen dann wieder ein paar Wolken hinzu. Die Temperatur hier bei uns in München-Thalkirchen beträgt 31 Grad. Die Zeit, es ist jetzt 16.17 Uhr. Und jetzt geht's weiter mit Bobby Brown.

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1: Gegen 16.30 Uhr startet die Open Line, unser Radioflohmarkt. Seid gern dabei. Von privat an privat könnt ihr anbieten, was ihr wollt. 723 2000 gleich die Nummer.
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0: 16.30 Uhr die Zeit, genau jetzt startet sie. Die Open Line mit dem V, da bin ich jetzt. Könnt ihr anrufen, 089-723-2000, die Nummer. Ihr habt was zu verkaufen, ihr sucht etwas Spezielles.
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0: 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Ihr wollt die Wohnung ein bisschen freiräumig gestalten. Der Billardtisch stört. Die Tischtennisplatte muss raus aus dem Wohnzimmer. Und der Steinway-Flügel im Keller, den braucht man auch nicht, wenn man nicht spielt. Bietet gerne alles an, was nicht niet- und nagelfest ist. Egal wie groß, egal wie teuer. Auch gerne Immobilien, Fahrzeuge aller Art, auch Oldtimer, Sammlerstücke, Schmuck, Uhren, Sportgeräte, Musikinstrumente. Die Boxbirne für die Früh. Montagmorgen, um erstmal schwungvoll in den Tag zu starten. Nein, 089-723-2000, das ist jetzt auch der letzte Aufruf für diese Open Line. Ein Radioflohmarkt haben wir noch gegen 19.30 Uhr, der letzte allerdings für heute. Jetzt geht es erstmal weiter mit den Classics.

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1: 16.41 Uhr die Zeit, hier ist der Radio Today Verkehrsdienst und der meldet auf der A8 Salzburg Richtung München. Zwischen Holzkirchen und Brunnthal haben wir Stau, 11 Kilometer lang. Auf der A99 München Süd Richtung München Nord. Zwischen Vaterstetten Ost und Kirchheim 2 Kilometer Stau auf dem Mittleren Ring. Zwischen Ramersdorf und der Schlüsselbergstraße ebenfalls Stau. Today wünscht euch eine gute Fahrt. Geblitzt wird in der Ortsausfahrt Sauerlach Richtung Altkirchen in der 50er-Zone beidseitig Danke Ernst. Das ist ein Anhänger. Es folgen ein paar Bad Tölz, Ansbacher Straße bei der Isarbrücke in der Ortsdurchfahrt Großhardt-Penning bei Holzkirchen, in Ostermünchen bei Rosenheim am S-Bahnhof, in Weilheim auf der Münchner Straße, in Grünwald auf der Kaiser-Ludwig-Straße, auf der Ismaninger Straße, auf der Impler-Straße bei der Tankstelle. Für weitere Blitzer wählt die 723-2000.
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1: Der Bundesverband der deutschen Industrie sieht zunehmende Probleme mit dem Wettbewerber China. Mehr dazu gleich.
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0: 16.50 Uhr die Zeit. Ihr hört die Quicktimes auf Radio Today. Der Bundesverband der deutschen Industrie sieht zunehmende Probleme mit dem Wettbewerber China. Man erlebe einen China-Schock 2.0, sagte die Hauptgeschäftsführerin des Bundesverbands der deutschen Industrie, Tanja Gönner, der deutschen Presseagentur. Man trifft nicht nur einzelne Branchen, sondern massiv die Industrie in der Breite durch Abhängigkeiten bei kritischen Rohstoffen, eine deutlich unterbewertete Währung, staatlich induzierte Überkapazitäten, die ungebremst den EU-Binnenmarkt fluteten. Dazu komme Chinas Anspruch in Schlüsseltechnologien, Weltmarktführer zu werden. Und hier noch im Anschluss ein Blitzer Anhänger. Und zwar der neueste vom Ernst gemeldet. Danke nochmal, Ernst. In der Ortsausfahrt Sauerlach Richtung Altkirchen in der 50er-Zone wird beidseitig geblitzt, wenn ihr zu schnell seid, also runter vom Gas, sonst wird's auch für euch ernst. Und wenn ihr einen Blitzer melden möchtet, gerne hier bei mir unter der 723 2000. Jetzt geht's weiter mit den Classics of the Future.
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2: 17:02 die Zeit. Schön, dass ihr dabei seid in der zweiten Stunde der Quicktimes. Weiter geht's mit der richtigen Musikauswahl. Natürlich am Mikrofon für euch der Pfau aus dem sonnigen München Thalkirchen auf Radio.
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1: Ich bin Helen Martin. Soll die Rente mit 63 abgeschafft werden? Darüber gibt Streit innerhalb der Union. Bundesarbeitsministerin Baas von der SPD hat im ZDF-Sommerinterview gefordert, dass die Union ihre Position zu dem Thema klärt. Drei CDU-Ministerpräsidenten aus Ostdeutschland wollen die abschlagsfreie Frührente beibehalten. Fraktionschef Frei will sie abschaffen. Baas selbst sagt, sie sei bereit, über alles zu reden. Zwar kehrt nach dem Ansturm von Migranten wieder Normalität in der spanischen Exklave Ceuta ein, doch im Meer werden weitere Tote gesucht. Bestätigt sind bislang mindestens 72 Todesopfer. Die meisten von ihnen sind beim Versuch, Ceuta von Marokko aus zu erreichen, ertrunken. Derweil hat sich die Debatte um den Schutz der EU-Außengrenzen verschärft. Am Dienstag beraten die EU-Innenminister über das Thema. Nach der tödlichen Explosion eines Sprengsatzes mitten in Moskau sind die Hintergründe weiter unklar. Laut Medienberichten ist die Zahl der Todesopfer auf 5 gestiegen. Eine offizielle Bestätigung dafür gibt es bisher nicht. Ulf Mauder berichtet aus Moskau.
2: Die Behörden sprechen offiziell von einem Terroranschlag. Sie halten sich aber ansonsten weitgehend bedeckt. Klar ist, dass sich die Sprengstoffexplosion in einem Gourmet-Restaurant hier in Moskau ereignete. Dort wollte eine Frau laut Ermittlern gerade ein Paket zustellen, als die Bombe explodierte. Medien berichteten, dass der Anschlag womöglich dem neuen Chef der russischen Luft- und Raumfahrtstreitkräfte galt.
1: Weil der Wasserstand an der Donau einen historischen Tiefstand erreicht hat, soll in Ungarn das Atomkraftwerk Paks komplett abgeschaltet werden. Das hat Ministerpräsident Modjor angekündigt. Das AKW bei Budapest bezieht sein Kühlwasser aus der Donau, die stellenweise nur ein Drittel des üblichen Julipegels führt. Vorsicht, Schildkröte auf der Straße. In Lammerdingen im Landkreis Ostallgäu ist eine Schildkröte über eine Staatsstraße ausgebüxt. Ein Junge hat sie gesehen, seine Mutter hat dann die Polizei gerufen und die berichtet, dass die Schildkröte schnell ihrem Besitzer zurückgebracht werden konnte. Der wohnt auf einem Hof wenige hundert Meter von der Straße entfernt.
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3: Der Zettel runter, ist gar kein Wind. Der Radio Today Verkehrsdienst meldet A8 Salzburg Richtung München. Zwischen Holzkirchen und Hofvoldinger Forst 9 Kilometer Stau auf der A99. München Süd Richtung München Nord. Hier Gefahr durch ein defektes Fahrzeug zwischen Aschheim und Kreuz München Nord. Zwischen Vaterstetten Ost und Kirchheim haben wir 2 Kilometer Stau. Das war's auch schon. Ich wünsche euch eine gute Fahrt.
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3: Und hier die Blitzeranhänger. Es wird geblitzt in der Ortsausfahrt Sauerlach Richtung Altkirchen, dann in Bad Tölz auf der Ansbacher Straße, in der Ortsdurchfahrt Großhardt-Penning bei Holzkirchen, in Ostermünchen bei Rosenheim am S-Bahnhof, in Weilheim auf der Münchner Straße beim Fastfood-Restaurant, in Grünwald auf der Kaiser-Ludwig-Straße, auf der Ismaninger Straße und auf der Impler-Straße bei der Tankstelle beidseitig. Für weitere Blitzer wählt die 723-2000.
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3: Morgen und am Dienstag wird es den ganzen Tag über sonnig und mit bis zu 35 Grad warm. Ab Mittwoch kommen wieder ein paar Wolken hinzu. Die Temperatur hier gemessen bei uns in München, Thalkirchen, sonnige 31 Grad. Die Zeit, es ist jetzt 17.16 Uhr.
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1: Aufgrund angeblicher Fortschritte bei den Bemühungen um eine diplomatische Einigung mit dem Iran hat Donald Trump eine neue Angriffswelle des Militärs vorerst abgesagt. Mehr dazu gleich.
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Volbeat, The Doubles Bleeding Crown. 17.28 Uhr die Zeit. Ihr hört die Quicktimes auf Radio Today. Aufgrund angeblicher Fortschritte bei den Bemühungen um eine diplomatische Einigung mit dem Iran hat US-Präsident Donald Trump eine neue Angriffswelle des Militärs nach eigenen Angaben vorerst abgesagt. Voraussetzung dafür sei, dass schnell eine Einigung erreicht werde, schrieb Trump in der Nacht auf seiner Plattform Truth Social. Das US-Militär stehe mit all seiner Macht zum Angriff bereit. Aber der Iran und andere Länder in der Region hätten darum gebeten, davon abzusehen, da es nun Umrisse einer Einigung gebe. Dazu gehöre die komplette Öffnung der Straße von Hormuz und ein Ende der vom Iran ausgehenden atomaren Bedrohung. Geblitzt wird in der Ortsausfahrt Sauerlach Richtung Altkirchen in der 50er-Zone. Beidseitig aus einem Anhänger für weitere Blitzer wählt die 723-2000. Jetzt geht's weiter mit Dave Edmonds.

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1: 17.38 Uhr, die Zeit, ein Blick auf Bayernstraßen. Hier ist der Radio Today Verkehrsdienst und der meldet auf der A8 Salzburg Richtung München zwischen Holzkirchen und Aing 5 Kilometer Stau. Auf der A96 München Richtung Lindau bei der A96 Gefahr durch Holzteile auf der Fahrbahn und auf der A99 München Süd Richtung München Nord zwischen Kreuz München Ost und Kirchheim 1 Kilometer Stau. Today wünscht euch eine gute Fahrt. Hier die Blitzeranhänger in Sauerlach in der Ortsausfahrt Richtung Altkirchen wird geblitzt, beidseitig dann in Bad Tölz auf der Ansbacher Straße, bei der Brücke in der Ortsdurchfahrt Großhartpenning bei Holzkirchen, in Ostermünchen bei Rosenheim am S-Bahnhof, in Weilheim auf der Münchner Straße beim Fastfood-Restaurant, in Grünwald auf der Kaiser-Ludwig-Straße, auf der Ismaninger Straße und auf der Impler-Straße bei der Tankstelle. Für weitere Blitzer wählt die 723-2000.
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1: An der Abschaffung der Rente mit 63 gibt es CDU-intern Kritik. Mehr Einzelheiten dazu gleich in meiner nächsten Meldung der Quick Times.
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0: 17.49 Uhr, die Zeit. Ihr hört die Quicktimes auf Radio Today. Hier kommt meine nächste Meldung. An der Abschaffung der Rente mit 63 gibt es CDU-intern Kritik. Bundesarbeitsministerin Bärbel Baas fordert die Union nun auf, ihre Position zu klären. Sie sträube sich nicht dagegen, das Paket aufzuschnüren. Wenn das Unionsmeinung wäre, das sehe sie aber noch nicht, sagte die Chefin der SPD im Sommerinterview einer ZDF-Sendung. Die drei ostdeutschen CDU-Ministerpräsidenten hatten gefordert, an der abschlagsfreien Rente nach 45 Beitragsjahren festzuhalten. Also keine Panik, die Rente ist sicher. Und die Pakete sind noch nicht verschnürt und verschickt. Und sicher ist auch dieser Anhänger, er steht auch gar nicht versteckt, ganz offensichtlich auf der Orts- oder an der Ortsausfahrt Sauerlach Richtung Altkirchen in der 50er-Zone. Beidseitig blitzt natürlich nur, wenn ihr zu schnell seid. Falls ihr noch einen Blitzer melden möchtet, den ihr gerade entdeckt habt oder einen abmelden wollt, wählt gern die Studionummer 723 2000.
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2: Gleich 18.02 Uhr die Zeit. Schön, dass ihr dabei seid. Weiter geht's natürlich musikalisch genial. Hier in der dritten Stunde der Quicktimes am Mikrofon Stefan V. aus München, Thalkirchen der Pfau, und das auf Radio.
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1: Ich bin Helen Martin. In Griechenland kämpfen die Einsatzkräfte weiter unermüdlich gegen die Waldbrände an. Bei den Löscharbeiten westlich von Athen sind dabei zwei Hubschrauber zusammengestoßen und abgestürzt. Die Piloten des einen Hubschraubers haben sich per Funk gemeldet, die anderen Piloten werden noch gesucht. Laut ersten Schätzungen ist in der Region westlich von Athen seit Freitag eine Fläche von 10.000 Hektar abgebrannt. Bundesarbeitsministerin Baas von der SPD hat die Union aufgefordert, ihre Position zur Abschaffung der abschlagsfreien Frührente zu klären. Mehrere Ostministerpräsidenten der CDU wollen ja an der Rente mit 63 festhalten, anders als die Unionsspitze. Im ZDF-Sommerinterview hat Baas gesagt:
2: Ich sag mal, ich sträume mich als SPD nicht dagegen, wenn das Unionsmeinung wäre. Das sehe ich aber noch nicht. Also ich glaube, die Ostministerpräsidenten der CDU müssen das jetzt mal mit der Fraktion der CDU-CSU klären.
1: Die SPD habe immer vertreten, dass Menschen, die früh angefangen haben zu arbeiten, auch die Möglichkeit haben müssten, früher auszusteigen, so Baas. Im ehemaligen KZ Auschwitz-Birkenau ist heute an die von den Nationalsozialisten ermordeten Sinti und Roma erinnert worden. Der Vorsitzende des Zentralrats der deutschen Sinti und Roma, Rose, hat dabei vor wachsendem Antiziganismus in Deutschland gewarnt, befeuert durch Wahlerfolge rechtsextremer Parteien. Die Nazis haben schätzungsweise bis zu 500.000 Sinti und Roma ermordet. Die Deutsche Umwelthilfe hat angekündigt, gegen das neue Heizungsgesetz vors Bundesverfassungsgericht zu ziehen. Das Ziel der Klimaneutralität bis 2045 könne mit diesem Gesetz nicht erreicht werden, so die DUH. Die kritisiert, dass kein Verbot des Einbaus von Öl- und Gasheizungen vorgesehen ist. Die Verfassungsbeschwerde soll im September eingereicht werden. 72 Stunden lang Posaunenmusik ohne Unterbrechung. Das gab's in Nürnberg zu hören. Da haben 1800 Musikerinnen und Musiker versucht, einen Weltrekord aufzustellen. Heute Morgen ist das Konzert zu Ende gegangen. Allerdings ist noch nicht ganz klar, ob es auch wirklich ein Weltrekord geworden ist. Das muss das Rekordinstitut Deutschland erst offiziell bestätigen.
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3: Ein Blick auf Bayern Straßen, hier ist der Radio Today Verkehrsdienst und der meldet A8 Salzburg Richtung München zwischen Holzkirchen und Hofwoldinger Forst, 6 Kilometer Stau. Auf der A95 Garmisch Richtung München zwischen Wolfratshausen und Höhenrhein Ost, 2 Kilometer Stau. Auf der A99 München Nord Richtung München Süd zwischen Kirchheim und Kreuz München Ost, hier Gefahr durch Reifen auf der Fahrbahn. Ich wünsche euch trotzdem eine gute Fahrt.
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3: Jede Blitzeranhänger in der Ortsausfahrt Sauerlach Richtung Altkirchen wird geblitzt, in Bad Tölz auf der Ansbacher Straße, bei der Isarbrücke, in der Ortsdurchfahrt Großhardt-Penning bei Holzkirchen, in Ostermünchen bei Rosenheim am S-Bahnhof, in Weilheim auf der Münchner Straße beim Fastfood-Restaurant. In Grünwald auf der Kaiser-Ludwig-Straße, auf der Ismaninger Straße, auf der Implerstraße bei der Tankstelle beidseitig. Für weitere Blitzer wählt die 723-2000.
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3: Gut geschmiert ist halb verbrannt, gilt auch morgen und am Dienstag. Da scheint die Sonne bei bis zu 35 Grad in Bayern. Am Mittwoch kommen dann ein paar Wolken hinzu. Die Temperatur hier bei uns in München-Thalkirchen 31 Grad. Die Zeit, es ist jetzt 18.16 Uhr.
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1: Nach dem Ansturm zehntausender Migranten auf die spanische Nordafrika-Exklave Ceuta haben Einsatzkräfte weitere Leichen geborgen. Mehr dazu gleich.
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18.24 Uhr, die Zeit. Ihr hört die Quick Times auf Radio Today. Nach dem Ansturm zehntausender Migranten auf die spanische Nordafrika-Exklave Ceuta haben Einsatzkräfte weitere Leichen geborgen. Die Zahl der Toten stieg damit auf 72. Das teilten die Behörden mit. Einsatzkräfte suchen weiter das Meer ab. Die meisten Todesopfer seien bei dem Versuch ertrunken, schwimmend von Marokko aus in die Exklave zu gelangen, hatte der staatliche Fernsehsender RTVE bereits am Freitag unter Berufung auf die Behörden berichtet. Es wird geblitzt nach wie vor auf der Implerstraße bei der Tankstelle beidseitig. Für weitere Blitzer wählt die 723 2000. Jetzt geht's weiter mit Peter Frampton.

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1: 18:42 Uhr, die Zeit, so schnell vergeht die Zeit. Hier ist der Radio Today Verkehrsdienst und der meldet auf der A8 Salzburg Richtung München zwischen Holzkirchen und Brunntal aktuell 9 Kilometer Stau. Today wünscht euch eine gute Fahrt. Geblitzt wird aktuell aus folgenden Blitzer Anhängern. Auf der Implerstraße bei der Tankstelle, auf der Ismaninger Straße in der 30er-Zone, in Grünwald auf der Kaiser-Ludwig-Straße, in Weilheim auf der Münchner Straße, in Ostermünchen bei Rosenheim am S-Bahnhof, in der Ortsdurchfahrt Großhardpenning bei Holzkirchen, in Bad Tölz auf der Ansbacher Straße bei der Brücke, in der Ortsausfahrt Sauerlach Richtung Altkirchen beidseitig in der 50er-Zone. Für weitere Blitzermeldungen wählt gern die 723 2000. Jetzt geht's weiter mit Foreigner. 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
1: Zwei Gruppen von Reisenden am Nürnberger Flughafen haben sich in der Warteschlange eines Check-in-Schalters eine Schlägerei geliefert. Mehr dazu gleich.
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0: 18.51 Uhr, die Zeit. Ihr hört die Quicktimes auf Radio Today. Zwei Gruppen von Reisenden am Nürnberger Flughafen haben sich in der Warteschlange eines Check-in-Schalters eine Schlägerei geliefert und das mit unangenehmen Folgen. Unstimmigkeiten um den Anstellplatz hätten den Streit ausgelöst, so die Polizei, anders ausgedrückt, hey, nicht vordrängeln. Zunächst schlug ein 29-Jähriger einen 43-Jährigen ins Gesicht, schließlich kam es dann zur Schlägerei. 11 Beteiligte wurden daraufhin von ihrem Flug ausgeschlossen. Die Beamten stellten die Personalien mehrerer Beteiligter fest und sicherten auch Videoaufnahmen. Ja, von wegen, das Urlaubsfeeling fängt schon am Flughafen an. Für manche schlimmer als auf der Arbeit. Und hier ein stressfreier Blitzeranhänger. Der blitzt nämlich nur, wenn ihr zu schnell seid, in der Ortsausfahrt Sauerlach Richtung Altkirchen. Für weitere Blitzer wählt die 723-2000. Und jetzt geht's weiter mit den Top 20.
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2: Es ist jetzt 19.02 Uhr. Schön, dass ihr dabei seid in der letzten Stunde der Quicktimes. Und gleich gibt's auch gegen halb den letzten Radioflohmarkt, die letzte Open Line. Von privat an privat, seid dabei.
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1: Ich bin Helen Martin. Woher kommen die hohen Zustimmungswerte der AfD? Laut CSU-Chef Söder liegt die Ursache darin, dass nicht konsequent genug abgeschoben wird. Im ARD-Sommerinterview hat der bayerische Ministerpräsident gesagt, es seien immer noch viele Menschen in Deutschland, obwohl sie kein Aufenthaltsrecht haben. Das Stadtbild, von dem viele reden, habe sich daher noch nicht verändert. Um die AfD zu bekämpfen, braucht man laut Söder außerdem eine erfolgreiche Wirtschaftspolitik. Während sich die Lage bei den Waldbränden in Spanien und in der Türkei etwas entspannt, kämpft die griechische Feuerwehr weiter gegen einen großen Brand bei Athen. Dort sind 2 Löschhubschrauber abgestürzt. Takis Tafos berichtet aus Athen.
2: Das Fernsehen zeigte ein Video, auf dem der Moment des Unglücks zu sehen sein soll. Die Piloten des ersten Hubschraubers überlebten das Unglück. Nach ersten Schätzungen wurden seit Freitag mehr als 10.000 Hektar Wald sowie Häuser und landwirtschaftliche Flächen in der Region westlich von Athen zerstört.
1: Auch in Bayern kämpfen seit Tagen Einsatzkräfte an verschiedenen Orten gegen Waldbrände. In den Chiemgauer Alpen laufen Nachlöscharbeiten. Am Johannesberg in der Oberpfalz ist das Feuer unter Kontrolle, aber noch nicht ganz gelöscht. 7 Feuerwehrleute sind beim Einsatz dort bisher verletzt worden. Auch in den nächsten Tagen bleibt die Waldbrandgefahr hoch. In weiten Teilen von Bayern gilt die zweithöchste Warnstufe. Die Dauerkrise in der Industrie macht vielen Beschäftigten körperlich und seelisch zu schaffen. In einer YouGov-Umfrage haben 44% von gestiegener Belastung berichtet, weitere 29% von teilweise mehr Stress. Hauptgründe sind Einsparungen und Personalabbau. Besonders betroffen ist die Produktion. Mehr als die Hälfte erwartet künftig noch höhere Anforderungen. Die 5-malige Olympiasiegerin Claudia Pechstein ist neue Eisschnelllauf-Bundestrainerin im Bereich Mehrkampf. Sie hatte das Amt bereits kommissarisch angetreten und jetzt komplett übernommen. Die deutsche Eisschnelllauf- und Shorttrack-Gemeinschaft hofft, dass es mit Pechstein als Trainerin wieder zurück an die Weltspitze geht.
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3: Ein Blick auf Bayerns Straßen, hier ist der Radio Today Verkehrsdienst und der meldet auf der A8 Salzburg Richtung München zwischen Holzkirchen und Ain 3 Kilometer Stau. Auf der A95 Garmisch Richtung München zwischen Oberdill und Fürstenried 1 Kilometer Stau. Das war's auch schon. Ich wünsche euch eine gute und sichere Fahrt.
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3: Und hier die Blitzeranhänger. Es wird geblitzt in der Ortsausfahrt Sauerlach Richtung Altkirchen, in Bad Tölz auf der Ansbacher Straße bei der Isarbrücke, in der Ortsdurchfahrt Großhardt-Penning bei Holzkirchen, in Ostermünchen bei Rosenheim am S-Bahnhof in Weilheim, auf der Münchner Straße beim Fastfood-Restaurant in Grünwald, auf der Kaiser-Ludwig-Straße, auf der Ismaninger Straße und auf der Implerstraße bei der Tankstelle beidseitig. Für weitere Blitzentdeckungen, die ihr melden möchtet, wählt gern die Studionummer 723-2000.
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3: Morgen und am Dienstag wird es den ganzen Tag sonnig bleiben bei Temperaturen bis zu 35 Grad im Freistaat. Ab Mittwoch kommen wieder ein paar Wolken ins Spiel. Die Temperatur hier in München-Thalkirchen 30 Grad gemessen. Die Zeit, es ist jetzt 19:17 Uhr.

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2: David Ferrero und Pedro del Moral mit Fundación Ayvisa Cala Jondal. Und für mich auch ein Cuba Libre bitte. Und jetzt startet gleich die Open Line, unser Radioflohmarkt von privat an privat, gleich unter der 723 2000. Seid dabei.
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0: 19.31 Uhr die Zeit. Jetzt könnt ihr anrufen, wenn ihr Lust habt. 089 723 2000 ist jetzt die Nummer, wenn ihr etwas zu verkaufen habt. Vielleicht das Auto, vielleicht das Fahrrad, vielleicht etwas ganz anderes. Dann wählt jetzt diese Nummer 723 2000. Vielleicht sucht ihr auch was.
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0: 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Bei Radio Today gibt es dreimal am Tag einen Flohmarkt. Da könnt ihr anrufen, um etwas zu verkaufen. Live an alle, die jetzt gerade Radio Today hören, die hören natürlich auch euch. Das erhöht natürlich die Verkaufschancen, wenn ihr gerade das Motorrad anzubieten habt oder Möbel. Vielleicht seid ihr am Umziehen, habt ganz viel abzugeben. Oder ihr sucht etwas schon seit Ewigkeiten im Internet und jemand anders gerade hört mit und hat genau das Objekt der Begierde bei sich daheim auf dem Speicher, in der Scheune, im Keller, wo auch immer rumliegen. Wählt jetzt diese Nummer 089 723 2000, nennt euren Vornamen, euer Anliegen und schon seid ihr im Geschäft. Und dabei ist es völlig egal, wie groß, wie teuer das ist, was ihr anzubieten habt. Hauptsache von privat an privat. Und der nächste Radioflohmarkt startet morgen früh um 7.30 Uhr, dann wieder gegen 16.30 Uhr und 19.30 Uhr. Das Zeitfenster immer so 3 Minuten, länger geht's nicht. Denn ihr wollt Musik und die habe ich für euch. Weiter geht's jetzt mit den Fine Young Cannibals.

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1: 19.40 Uhr die Zeit. Der Radio Today Verkehrsdienst meldet auf der A8 Salzburg Richtung München zwischen Weihern und Aing 2 Kilometer Stau aktuell. Auf der A95 Garmisch-Partenkirchen Richtung München zwischen Oberdill und Fürstenried 1 Kilometer Stau. Today wünscht euch eine gute Fahrt. Hier die Blitzeranhänger bzw. der Blitzerzettel Salat. Auf der Implerstraße bei der Tankstelle beidseitige Fotografie, auf der Ismaninger Straße in der 30er-Zone, dann in Grünwald auf der Kaiser-Ludwig-Straße in der 30er-Zone, in Weilheim auf der Münchner Straße, beim Schnellrestaurant in Ostermünchen bei Rosenheim, am S-Bahnhof, in der Ortsdurchfahrt Großhardt-Penning bei Holzkirchen, Bad Tölz, Ansbacher Straße bei der Isarbrücke und in der Ortsausfahrt Sauerlach Richtung Altkirchen in der 50er-Zone wird beidseitig fotografiert, aber nur die gute Nachricht, wenn ihr zu schnell seid. Und jetzt geht's schnell weiter mit den Classics.

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1: Nach einem Besuch in einer Regensburger Disco ist ein 38 Jahre alter Mann vor dem Eingangsbereich verprügelt worden. Mehr dazu gleich.
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0: 19.50 Uhr die Zeit. Ihr hört die Quicktimes auf Radio Today. Nach seinem Besuch in einer Regensburger Diskothek ist ein 38 Jahre junger Mann vor dem Eingangsbereich verprügelt worden. Wie die Polizei mitteilte, rissen mehrere Personen den Gast zu Boden und verletzten ihn in der Nacht zum Sonntag leicht mit Faustschlägen und Tritten. Zu den Gründen dafür konnten die Ermittler bisher nichts mitteilen. Über die Videoüberwachung im öffentlichen Raum hatten Polizeibeamte in der Einsatzzentrale die Schlägerei in der Nacht, letzte Nacht, eigenständig mitbekommen. Die schnell eingeleitete Fahndung nach der Tätergruppe sei jedoch bisher ohne Erfolg. Der Verletzte wurde vor Ort vom Rettungsdienst versorgt und dann ins Krankenhaus gebracht. Die Polizei ermittelt nun wegen gefährlicher Körperverletzung. Eigentlich soll man ja in der Disco tanzen und Spaß haben, bis einer aus der Reihe tanzt. Und Tanzmusik haben wir natürlich nonstop auch zum Träumen. Und mit der geht's weiter in der Abendwelle, in die Nacht hinein, through the night sozusagen. Ich wünsche euch einen schönen, erholsamen Sonntagabend. Bedanke mich, ein Ciao vom V, habe die Ehre. Jetzt Feierabend, Aloha, Baba und Servus.
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2: 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Die genaue Zeit. Es ist jetzt 20 Uhr und 4 Minuten.
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1: Ich bin Helen Martin. Wie steht die Union denn jetzt zur Frührente mit 63? Da gibt's verschiedene Ansichten. CSU-Chef Söder hat im ARD-Sommerinterview davor gewarnt, das ganze Rentenpaket aufzuschnüren. Bundesarbeitsministerin Baas hat im ZDF-Sommerinterview die Union aufgefordert, ihre Position zu klären. Ursula Winkler berichtet.
2: Arbeitsministerin Baas zeigte sich im ZDF offen dafür, das Paket nochmal aufzuschnüren. Die drei ostdeutschen CDU-Ministerpräsidenten Kretschmer, Schulze und Vogt wollen an der abschlagsfreien Frührente festhalten. Von der CDU-Spitze hieß es später allerdings nochmal, nein, die Union bleibe bei der Abschaffung. Auch Söder betonte im ARD-Sommerinterview, wie überrascht er über den Vorstoß der ostdeutschen CDU-Kollegen war.
1: Grüne und SPD vermuten hinter dem Massenandrang von Migranten auf die spanische Exklave Ceuta eine gezielte Provokation. Die Grünen-Politikerin Nani sprach in der Rheinischen Post von einer Aktion zur Destabilisierung und politischen Spaltung Spaniens und Europas. SPD-Fraktionsvize Eichwede sagte, es habe sich um eine offenbar durch gezielte Falschinformationen gesteuerte Bewegung gehandelt. Am Dienstag beraten die EU-Innenminister über die Hintergründe. Jedes Jahr am 2. August wird an die Sinti und Roma erinnert, die von den Nationalsozialisten ermordet wurden. Zu diesem Anlass gab es eine Veranstaltung in der KZ-Gedenkstätte Auschwitz-Birkenau. Der Antiziganismusbeauftragte der Bundesregierung, Brandt, hat dazu aufgerufen, das Gedenken an die rund 500.000 Opfer wachzuhalten. Man müsse Antiziganismus entschieden entgegentreten, sagte er. Ungarn schaltet sein einziges Atomkraftwerk ab, weil die Pegelstände an der Donau so niedrig sind. Die Reaktoren des AKW in Pax werden mit dem Wasser aus der Donau gekühlt. Über das Jahr gerechnet kommen 40% des ungarischen Strombedarfs aus dem Atomkraftwerk in Pax. Mehr als 1.800 Musikerinnen und Musiker haben in Nürnberg einen Weltrekordversuch gewagt. 72 Stunden wurde nonstop auf Posaunen gespielt, dabei haben sich die Musiker in Gruppen abgewechselt. Heute Morgen um 9 war das XXL-Konzert vorbei. Jetzt muss noch das Rekordinstitut Deutschland den Weltrekord in der Jakobskirche offiziell bestätigen.
3: Der KI-generierte Autoverkehrsdienst meldet auf der A8 von Salzburg in Richtung München. Zwischen den Anschlussstellen Holzkirchen Nord und Aying stehen sie derzeit in einem etwa 2 Kilometer langen Stau. Ihr Autoverkehrsdienst wünscht gute Fahrt.

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2: 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Die genaue Zeit, es ist jetzt 21 Uhr und eine Minute.
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1: Ich bin Helen Martin. Die AfD ist in mehreren Umfragen aktuell die stärkste Kraft. Für CSU-Chef Söder hat das verschiedene Gründe, zum Beispiel, dass seiner Meinung nach nicht genug abgeschoben wird. Im ARD-Sommerinterview sagte Bayerns Ministerpräsident:
2: Das berühmte Stadtbild, von dem viele reden, hat sich noch nicht so verändert. Es sind weniger Menschen dazugekommen, aber es sind immer noch sehr viele da, wo sie eigentlich kein Aufenthaltsrecht haben. Und diejenigen müssen dann auch zurückgeführt werden. Das machen wir jetzt in Deutschland sehr, sehr stark.
1: Um die AfD zu bekämpfen, brauche man außerdem eine erfolgreiche Wirtschaftspolitik, so Söder weiter. Als wären die Löscharbeiten bei den Waldbränden in Griechenland nicht eh schon schwer genug, sind jetzt auch noch zwei Löschhubschrauber zusammengestoßen. Dabei sind zwei Piloten des einen Hubschraubers ums Leben gekommen. Die beiden Piloten des anderen Hubschraubers haben überlebt. In der Region westlich von Athen breiten sich die Flammen immer weiter aus. Nach ersten Schätzungen ist seit Freitag eine Fläche von über 10.000 Hektar abgebrannt. Zwar kehrt nach dem Ansturm von Migranten wieder Normalität in der spanischen Exklave Ceuta ein, doch im Meer werden weitere Tote gesucht. Bestätigt sind bislang mindestens 72 Todesopfer. Die meisten von ihnen sind beim Versuch, Ceuta von Marokko aus zu erreichen, ertrunken. Derweil hat sich die Debatte um den Schutz der EU-Außengrenzen verschärft. Am Dienstag beraten die EU-Innenminister über das Thema. Starke Rauchwolken, Straßensperrungen und mehr als 170 Einsatzkräfte. In Türkheim im Unterallgäu ist ein Restmülllager in Brand geraten. Das Ganze ist auf dem Gelände eines Recyclingunternehmens passiert. Zwei Bagger mussten den Müll umschichten. Landwirte und Bauunternehmen haben mit Wasserfässern ausgeholfen. Der Schaden liegt im sechsstelligen Bereich. Die Brandursache ist noch unklar. Die Ölallianz OPEC Plus weitet ihre Förderung aus. Ab September soll die Menge um rund 188.000 Barrel pro Tag steigen. Ziel soll sein, den Ölmarkt zu stabilisieren. Zur OPEC Plus gehören neben den OPEC-Staaten auch Länder wie Russland, Kasachstan und Oman. Zuletzt war durch den Nahostkonflikt ja der Ölpreis gestiegen. Kraftstoffe sind dadurch teurer geworden.
3: Der Autoverkehrsdienst meldet normalen Verkehr in und um München.

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2: 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Die genaue Zeit. Es ist jetzt 22 Uhr und eine Minute.

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1: Ich bin Joshua Heise. Die Spritpreise sind ja wieder deutlich gestiegen und CSU-Chef Söder bezweifelt deshalb, dass die 12-Uhr-Regel wirklich funktioniert. Das hat der bayerische Ministerpräsident im ARD-Sommerinterview gesagt. Ursula Winkler berichtet.
2: Seit dem Beginn des Irankriegs und der Blockade in der Straße von Hormus sind die Spritpreise stark gestiegen. Der Tankrabatt hatte sie vorübergehend etwas gedrückt, aber eine baldige Neuauflage der Steuersenkung kann sich Söder nicht vorstellen. Sollten sich die Preise an den Zapfsäulen aber auch in den kommenden Monaten nicht entspannen, wäre er offen für weitere Maßnahmen wie einen Spritpreisdeckel oder eine Übergewinnsteuer für die Mineralölkonzerne.
1: Bei den Löscharbeiten des Waldbrands in Griechenland sind zwei Hubschrauber zusammengestoßen. Dabei sind die Piloten des einen Hubschraubers ums Leben gekommen, die Piloten des anderen haben überlebt. Derweil hat das Auswärtige Amt eine Warnung an alle deutschen Urlauber rausgegeben, die in der Region westlich von Athen sind. Sie sollen zum Beispiel immer eine Powerbank dabei haben und sich an die Vorgaben der Behörden halten. Auch in Bayern kämpfen seit Tagen Einsatzkräfte an verschiedenen Orten gegen Waldbrände. In den Chiemgauer Alpen laufen Nachlöscharbeiten. Am Johannisberg in der Oberpfalz ist das Feuer unter Kontrolle, aber noch nicht ganz gelöscht. 7 Feuerwehrleute sind beim Einsatz bisher verletzt worden. Auch in den nächsten Tagen bleibt die Waldbrandgefahr in Bayern hoch. Immer mehr Menschen nutzen ja die Abnehmspritze, um Gewicht zu verlieren. Die Vorsitzende des Bundesausschusses von Ärzten, Kliniken und Krankenkassen, Oppendrenk, ist offen dafür, dass die Kassen die Kosten dafür übernehmen. Dem Spiegel hat sie gesagt, dass die Debatte in Deutschland über Adipositas rückständig sei. Bislang fallen Abnehmspritzen unter sogenannte Lifestyle-Arzneimittel. Mehr als 1800 Musikerinnen und Musiker haben in Nürnberg einen Weltrekordversuch gewagt. 72 Stunden wurde nonstop auf Posaunen gespielt. Dabei haben sich die Musiker in Gruppen abgewechselt. Heute Morgen um 9 war das XXL-Konzert vorbei. Jetzt muss noch das Rekordinstitut Deutschland den Weltrekord in der Jakobskirche offiziell bestätigen.
3: Der KI-generierte Autoverkehrsdienst meldet auf der A96 von München in Richtung Lindau. Achten Sie bitte zwischen Gräfelfing und der Auffahrt Freiham Süd auf einen defekten PKW. Zusätzlich steht ein unbeleuchtetes Fahrzeug auf dem Verzögerungsstreifen. Auf der B471 von Fürstenfeldbruck in Richtung Oberschleißheim ist zwischen Dachau Süd und Dachau Mitte Vorsicht geboten. Hier liegen Gegenstände auf der Fahrbahn, unter anderem ein toter Fuchs. Ihr Autoverkehrsdienst wünscht gute Fahrt.

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2: Sie hören Radio Today, 89 München. Die genaue Zeit, es ist jetzt 23 Uhr und eine Minute.
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1: Ich bin Joshua Heise. Wegen der Waldbrände in Griechenland weist das Auswärtige Amt Reisende auf mögliche Gefahren hin. Urlauber sollten sich stets über das Wetter informieren und Notfallbenachrichtigungen auf dem Handy anstellen, heißt es auf der Internetseite des Ministeriums. Ursula Winkler berichtet.
2: Das Amt wies auch darauf hin, dass es auf der Reise zu Straßensperren oder Evakuierungen kommen kann. Seit Tagen kämpfen die Feuerwehrleute in Griechenland gegen die Flammen. Vor allem bei einem Großbrand nahe der Hauptstadt Athen. Dort kollidierten Medienberichte zufolge nun auch noch zwei Löschhubschrauber in der Luft und stürzten ab. Die Crew der einen Maschine überlebte das Unglück.
1: Im Berliner Tiergarten sind am Abend rund 1000 Menschen zu einer Mahnwache zusammengekommen. Am Tatort des islamistischen Anschlags vom 25. Juli gedachten sie der getöteten Frau und den 31 Verletzten. Die Teilnehmenden forderten unter anderem die Aufnahme des Schutzes queerer Menschen im Grundgesetz sowie ein Berliner Gewalthilfegesetz. Zwischen Österreich und der Schweiz liegt das kleine Fürstentum Liechtenstein. Und genau dieses kleine Land ist jetzt Opfer eines großen Cyberangriffs geworden. Nach Regierungsangaben wurde das Verzeichnis wirtschaftlich berechtigter Personen angegriffen und die Daten von 31.000 Menschen abgegriffen. Insgesamt leben rund 41.000 Menschen in Liechtenstein. Die spanische Exklave Ceuta findet langsam in den Alltag zurück. Was bleibt, sind 3000 Sicherheitskräfte, die wegen des Ansturms Zehntausender Migranten in das Gebiet in Nordafrika entsendet wurden. Unterdessen ist die Zahl der Menschen, die bei dem Versuch nach Ceuta zu gelangen umgekommen sind, auf 72 gestiegen. Einsatzkräfte suchen im Meer nach weiteren Leichen. Im Oktober wählt Brasilien einen neuen Präsidenten und Amtsinhaber Lula da Silva strebt eine vierte Amtszeit an. Seine linke Arbeiterpartei hat ihn offiziell als Kandidaten nominiert. Vor seinen Anhängern sagte der 80-Jährige, er sei topfit. Sein stärkster Konkurrent heißt auch dieses Mal Bolsonaro, nur handelt es sich jetzt um den Sohn des inhaftierten Ex-Präsidenten.
3: Der Autoverkehrsdienst meldet normalen Verkehr in und um München.

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2: Sie hören Radio Today 89 München. Die genaue Zeit, es ist 0 Uhr und eine Minute.

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1: Ich bin Joshua Heise. Umweltstaatssekretär Flassbart hat für den nächsten Sommer einen nationalen Hitzeaktionsplan gefordert. Im ZDF fand der SPD-Politiker klare Worte.
2: Diejenigen, die immer mal wieder reden, dass der Klimaschutz doch vielleicht auch nicht zu ernst genommen werden darf, dass man die Dinge doch auch noch mal ein bisschen mit Augenmaß angehen soll, die produzieren das Leid von übermorgen.
1: Außerdem gab Flassbart dem Bundesrechnungshof die Schuld daran, dass viele Krankenhäuser keine Klimaanlagen haben. Der Rechnungshof hatte gesagt, dass die Bundesregierung mit einem entsprechenden Programm ihre Kompetenzen überschritten habe. Berufstätige sind 2025 so häufig wie noch nie wegen Stress krankgeschrieben gewesen. Nach Zahlen der kaufmännischen Krankenkasse sind die Krankheitstage in dem Bereich seit 2017 um 80% gestiegen. Als Gründe nennt die KKH neben privaten Problemen zu hohes Arbeitspensum, Überstunden, Existenzängste und Konflikte am Arbeitsplatz. Die Union streitet intern über die Abschaffung der abschlagsfreien Rente nach 45 Beitragsjahren. Für Bayerns Ministerpräsident Söder kam der Gegenwind der Ost-MPs aus Sachsen, Sachsen-Anhalt und Thüringen überraschend. Alle hätten dem Rentenpaket zugestimmt, so der CSU-Chef im ARD-Sommerinterview. Die SPD, die Abschaffung eh nicht wollte, ist laut Parteichefin Baas offen dafür, nachzuverhandeln. Die EU-Innenminister beraten am Dienstag über den Flüchtlingsansturm auf die spanische Exklave Ceuta. Die Grünen-Politikerin Nani mahnt dabei zu Aufklärung statt Populismus an. Es gebe Hinweise auf eine gesteuerte Aktion zur Spaltung Europas, sagte sie der Rheinischen Post. Während Spanien Schleppernetzwerke verantwortlich macht, sehen 22 EU-Staats- und Regierungschefs, darunter auch Kanzler Merz, Madrid in der Schuld. Wegen der Trockenheit ist der Wasserstand vieler Flüsse in Deutschland sehr niedrig. So führt etwa der Rhein historisch wenig Wasser. In Düsseldorf ist der Pegel auf 21 Zentimeter gesunken. Das macht Probleme bei Frachtschifflieferungen. In Ungarn musste wegen Wassermangels erstmals das einzige Atomkraftwerk abgeschaltet werden. Es liefert normalerweise 40% des nationalen Stroms.
3: Der Autoverkehrsdienst meldet normalen Verkehr in und um München. Mit aktuellen Daten vom MET Norwegen hier das KI-generierte Wetter für München. Morgen früh geht es nahezu wolkenlos in den neuen Tag. Die Temperaturen liegen dann bei etwa 21 Grad Celsius. Im Laufe des Vormittags kündigt sich ein sonniger Tag an, der seinen Höhepunkt am Mittag erreichen wird. Die Sonne strahlt vom Himmel und bringt uns Temperaturen von bis zu 31 Grad. Der Nachmittag bleibt sonnig und warm. Es wird sogar noch einen Tick wärmer als am Mittag mit Temperaturen um die 32 Grad Celsius. Am Abend verdichten sich dann die Wolken, aber die Temperatur bleibt angenehm bei etwa 28 Grad. In der Nacht lockert die Bewölkung wieder auf, sodass wir nahezu wolkenlos in den neuen Tag starten werden und Tiefstwerte um die 21 Grad erwarten.

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1: 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Die genaue Zeit. Es ist 1 Uhr und eine Minute.

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1: Ich bin Joshua Heise. Die Dauerkrise in der Industrie macht vielen Beschäftigten körperlich und seelisch zu schaffen. In einer YouGov-Umfrage haben 44% von gestiegener Belastung berichtet, weitere 29% von teilweise mehr Stress. Hauptgründe sind Einsparungen und Personalabbau. Besonders betroffen ist die Produktion. Mehr als die Hälfte erwartet künftig noch höhere Anforderungen. Die AfD ist in mehreren Umfragen aktuell die stärkste Kraft. Für CSU-Chef Söder hat das verschiedene Gründe, zum Beispiel, dass seiner Meinung nach nicht genug abgeschoben wird. Im ARD-Sommer-Interview sagte Bayerns Ministerpräsident:
2: Das berühmte Stadtbild, von dem viele reden, hat sich noch nicht so verändert. Es sind weniger Menschen dazugekommen, aber es sind immer noch sehr viele da, wo sie eigentlich kein Aufenthaltsrecht haben. Und diejenigen müssen dann auch zurückgeführt werden. Das machen wir jetzt in Deutschland sehr, sehr stark.
1: Um die AfD zu bekämpfen, brauche man außerdem eine erfolgreiche Wirtschaftspolitik, so Söder weiter. Starke Rauchwolken, Straßensperrungen und mehr als 170 Einsatzkräfte. In Türkheim im Unterallgäu ist ein Restmülllager in Brand geraten. Das Ganze ist auf dem Gelände eines Recyclingunternehmens passiert. Zwei Bagger mussten den Müll umschichten. Landwirte und Bauunternehmen haben mit Wasserfässern ausgeholfen. Der Schaden liegt im sechsstelligen Bereich. Die Brandursache ist noch unklar. Als wären die Löscharbeiten bei den Waldbränden in Griechenland nicht eh schon schwer genug, sind jetzt auch noch zwei Löschhubschrauber zusammengestoßen. Dabei sind zwei Piloten des einen Hubschraubers ums Leben gekommen, die beiden anderen haben überlebt. In der Region westlich von Athen breiten sich die Flammen immer weiter aus. Nach ersten Schätzungen ist seit Freitag eine Fläche von über 10.000 Hektar abgebrannt. Die Deutsche Umwelthilfe hat angekündigt, gegen das neue Heizungsgesetz vors Bundesverfassungsgericht zu ziehen. Das Ziel der Klimaneutralität bis 2045 könne mit diesem Gesetz nicht erreicht werden, so die DUH. Die kritisiert, dass kein Verbot des Einbaus von Öl- und Gasheizungen vorgesehen ist. Die Verfassungsbeschwerde soll im September eingereicht werden.
3: Der Autoverkehrsdienst meldet normalen Verkehr in und um München. Mit aktuellen Daten vom MET Norwegen hier das KI-generierte Wetter für München. Heute Morgen beginnt der Tag nahezu wolkenfrei mit morgigen Frühtemperaturen von etwa 22 Grad. Im weiteren Verlauf des Vormittags bleibt es sonnig und die Temperaturen klettern bis Mittag auf etwa 31 Grad. Auch am Nachmittag ist weiterhin mit Sonne zu rechnen, dabei erreichen die Höchstwerte etwa 32 Grad. Am Abend verdichten sich die Wolken, aber die Temperaturen bleiben noch freundlich bei etwa 28 Grad. In der folgenden Nacht lockert es wieder auf und wir erwarten nahezu wolkenfreien Himmel mit Tiefstwerten von etwa 21 Grad.

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